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1: Ich bin Moritz Einzel. Guten Morgen. Social Media boomt, News-Influencer legen zu, aber klassische Nachrichten bleiben trotzdem wichtig. Das Vertrauen in Nachrichten in Deutschland bleibt einer Reuters-Studie zufolge stabil. 46% der erwachsenen Internetnutzerinnen und Nutzer gaben demnach an, dem Großteil der Nachrichten meist vertrauen zu können. Soziale Medien gewinnen allerdings als Nachrichtenquelle weiter an Bedeutung. Nach jahrelangen Verhandlungen hat das EU-Parlament einem Vorschlag der Mitgliedstaaten zu den Rechten von Fluggästen zugestimmt. Demnach dürfen Familien im Flugzeug kostenlos Sitzplätze nebeneinander reservieren. Außerdem müssen Ticketpreise übersichtlich dargestellt werden. Wer künftig online nach Flugtickets sucht, soll standardmäßig den Preis mit Handgepäck angezeigt bekommen. Nach dem vorläufigen Abkommen zwischen den USA und dem Iran ist noch nicht so wirklich klar, was eigentlich drinsteht und was daraus folgt. Deutschland könnte zum Beispiel bei der Minenräumung in der Straße von Hormuz helfen. Außenminister Wadefuhl im ZDF.
2: So weit sind wir noch nicht. Wir sind darauf vorbereitet, wir sind dazu bereit, aber wir schauen uns das sehr sorgfältig an. Und zum jetzigen Zeitpunkt fehlen mir noch die Voraussetzungen dafür, dass ich sagen kann, ein Mandat steht unmittelbar bevor.
1: Vorsorglich hatte die Bundeswehr bereits einen Minenräumer auf den Weg geschickt. Bei der Fußball-WM ist Europameister Spanien zum Auftakt gegen Außenseiter Kap Verde nicht über ein Unentschieden hinausgekommen. Die Partie endete sensationell 0:0. Belgien und Ägypten trennten sich anschließend 1:1 unentschieden und auch bei Saudi-Arabien gegen Uruguay gab es keinen Sieger. Auch dieses Spiel ging 1:1 aus.
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1: Tagsüber ist der Himmel wieder grau und bewölkt. Ab und zu regnet es auch, aber es wird deutlich wärmer, bei bis zu 26 Grad. So richtig sommerlich wird es dann erst ab Donnerstag. Da sind dann sogar wieder bis zu 32 Grad drin.
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1: Tagsüber ist der Himmel wieder grau und bewölkt. Ab und zu regnet es auch, aber es wird deutlich wärmer bei bis zu 26 Grad. So richtig sommerlich wird es dann erst ab Donnerstag. Da sind dann sogar wieder bis zu 32 Grad drin.
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1: Widder. Hindernisse überwinden Sie heute mit Entschlossenheit. Sie sind stark. Haben Sie Vertrauen in sich.
2: Stier.
1: Verbinden Sie Ihre Liebe zur Natur mit konkreten Maßnahmen. Pflanzen Sie zum Beispiel Bäume und reduzieren Sie Ihren ökologischen Fußabdruck.
2: Zwillinge.
1: Schwierige Herausforderungen meistern Sie heute im Handumdrehen. Also, worauf warten Sie?
2: Krebs.
1: Die Sterne deuten darauf hin, dass es Zeit ist, alte Glaubenssätze loszulassen und neue Perspektiven zu umarmen.
2: Löwe.
1: Verzetteln Sie sich heute nicht und reiben Sie sich nicht an anderen auf. Es ist den Stress nicht wert.
2: Jungfrau.
1: Heute gehen Sie entspannt an die Arbeit. Doch seien Sie nicht zu entspannt. Der Fehlerteufel lauert sicher schon.
2: Waage.
1: Stress und Druck fühlen sich heute zermürbend an. Bleiben Sie ruhig und fokussiert, um Ihre Aufgaben effektiv zu erledigen.
2: Skorpion.
1: Nicht alles dreht sich um Sie. Seien Sie offen für die Bedürfnisse und Gefühle anderer und nutzen Sie Ihre Fähigkeit, Menschen zu beruhigen und zu inspirieren.
2: Schütze.
1: Klären Sie Unstimmigkeiten durch offene Gespräche. Heute haben Sie dafür ein besonders gutes Händchen.
2: Steinbock.
1: Seien Sie stolz auf Ihre Fortschritte, auch wenn Sie noch so klein sind. Nicht alles fliegt Ihnen heute zu.
2: Wassermann.
1: Wichtige berufliche Fortschritte lassen auf sich warten. Nutzen Sie all Ihre Kraft, um Hindernisse zu überwinden und Lösungen zu finden.
2: Fische.
1: Eine unerwartete Begegnung bringt heute Abwechslung in Ihr Leben. Genießen Sie den Moment und lassen Sie sich überraschen.
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0: Angela Kress, guten Morgen. Zwischen Union und SPD gibt es ja Streit um die BAföG-Reform. Damit muss Schluss sein, fordert das Deutsche Studierendenwerk. Vorstandschef Anbuhl sagte der Rheinischen Post, der Zickzackkurs der Bundesregierung beim BAföG sei ein verheerendes Signal. Das Budget vieler Studierender sei auf Kante genäht und diese Naht drohe nun zu reißen. Die Abgeordneten im nordrhein-westfälischen Landtag bekommen ab dem 1. Juli etwa 493 Euro mehr. Die Bezüge steigen dann um 4,3% auf 11.956,60 Euro. Im Gegensatz zum Bundestag hatte es im Landtag keine Initiative aus den Fraktionen herausgegeben, die Diätenerhöhung in diesem Jahr auszusetzen. Sie tritt jedes Jahr automatisch zum 1. Juli in Kraft. In Dortmund ist ein vierjähriges Kind unbemerkt aus einem geöffneten Fenster eines Mehrfamilienhauses geklettert. Nach Angaben der Feuerwehr saß das Kind in der Dachrinne des viergeschossigen Gebäudes und drohte herunterzufallen. Es sei neben einer Drehleiter auch ein Sprungpolster unter dem Kind aufgebaut worden, hieß es. Das Kind sei schließlich kurze Zeit später unverletzt über die Drehleiter in Sicherheit gebracht worden. Bei der Fußball-WM haben sich der Iran und Neuseeland 2:2 unentschieden getrennt. Auch in den drei Partien zuvor gab es jeweils keinen Sieger. Der Bericht von Moritz Einzel.
1: Das Mitternachtsspiel Saudi-Arabien gegen Uruguay, das ging 1:1 aus. Die Saudis führten zur Pause im zweiten Durchgang. Uruguay klar besser. Zum Sieg reichte es nicht mehr. Im anderen Spiel der Gruppe H kam schon am frühen Abend Europameister Spanien gegen WM-Neuling Kap Verde sensationell nicht über ein 0:0 hinaus. Und im anderen Spiel der Gruppe G mit dem Iran, da trennten sich Belgien und Ägypten 1:1.
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0: Ab heute wird's wärmer, aber der Start ist noch ein bisschen trüb. Es ist bedeckt und regnerisch. Im Osten gibt's am Nachmittag sogar noch Gewitter mit Starkregen und heftigem Wind. Bis zu 26 Grad werden's. In der Nacht hört der Regen dann auf. Bewölkt bleibt's aber bei 10 bis 14 Grad. Morgen früh noch einzelne Schauer, aber am Nachmittag kommt dann die Sonne raus. Bis zu 28 Grad. Und am Donnerstag wird's dann richtig heiß, sonnig und über 30 Grad.
3: Der Blick auf die Straßen aus der Antenne NRW Verkehrszentrale. Guten Morgen, liebe Autofahrer. Da ist noch nicht viel los derzeit. Ihr kommt gut durch. Wir wünschen euch eine gute und sichere Fahrt.
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4: Es ist kurz nach 6. Wir starten rein in den Morgen mit dem Wissen und dem Gefühl, dass der Montag schon mal hinter uns liegt. Amen. Ja, euch allen einen tollen guten Morgen. Danke fürs Einschalten und ich belohne euch. Zum ersten Kaffee oder zum ersten Tee mit den besten Hits aller Zeiten. Mit dabei gleich Taylor Swift, Anti-Hero und jetzt Depeche Mode. People are people. Schön, dass ihr dabei seid.
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0: Taylor Swift, Anti-Hero bei Antenne NRW. Das sind die besten Hits aller Zeiten für euch. Schönen guten Morgen. Spätestens nach dem ersten Deutschlandspiel am vergangenen Sonntag dürfte der Großteil von uns ordentlich in WM-Stimmung sein. 7:1 gegen Curaçao, das war schon großartig. Ja, wir wollen, dass die Stimmung in den nächsten Wochen natürlich genauso bleibt. Und falls ihr gerade auch voller Euphorie seid und euch vielleicht noch ein Trikot zulegen wollt, dann sorgen wir jetzt dafür, dass ihr nicht abgezockt werdet. Denn auch online sind einige Fake-Trikots im Umlauf. Kollegin Pia Wegner bei mir. Wie kann man denn Fake-Trikots online schon vor der Bestellung erkennen? Also gibt es da Seiten, die man definitiv meiden sollte?
1: Ja, kurz gesagt, vor allem die, bei denen das Impressum oder die allgemeinen Geschäftsbedingungen fehlen. Bei seriösen und zuverlässigen Seiten sind die nämlich immer mit angegeben. Außerdem lohnt es sich auch, die Geschäftsadresse mal bei Google Maps nachzuschauen, denn falls die Straße in einem Wohngebiet liegt, dann ist auch das ein Hinweis, da lieber die Finger von zu lassen. Und wenn die Trikots auf der Seite wirklich sehr viel günstiger als im offiziellen Fanshop sind, dann sind das oft keine Schnäppchen, sondern Fälschungen.
0: Okay, das sind ja schon mal ein paar Indizien, aber so eine wirkliche Absicherung gibt's nicht, oder?
1: Nein, nicht wirklich. Aber es gibt einen Fake-Shop-Finder der Verbraucherzentrale. Bei dem können wir die Seite des Anbieters quasi auf Fälschungen absuchen. Einfach Fake-Shop-Finder Verbraucherzentrale in der Suchleiste eingeben, die Seite, die Trikots anbietet, dann dort suchen und falls die da auftaucht, heißt es direkt schließen und lieber woanders bestellen. Ein weiterer Sicherheitsfaktor ist auch die Produktnummer. Die wird nämlich allen Artikeln kategorisch zugeordnet. Die am besten einfach erfragen, dann bei Google eingeben und wenn bei dieser Produktnummer nicht das gesuchte Trikot angezeigt wird, dann handelt es sich auch hier um eine Fälschung.
0: Danke dir, Pia. Und wenn ihr den Link zu diesem Fake-Shop-Finder der Verbraucherzentrale direkt aufs Handy wollt, dann schickt mir einfach eine WhatsApp, schicke ich euch dann gerne zu. 0160 339 7000. Hier ist Antenne NRW mit den besten Hits aller Zeiten. Schönen Morgen euch.

0: Mit Rick Astley in den Dienstagmorgen. Ihr hört Antenne NRW. Wir spielen euch die besten Hits aller Zeiten. Schön, dass ihr dabei seid. Ab sofort werden Schmetterlinge in Nordrhein-Westfalen gezählt. Ja, darüber spricht Nordrhein-Westfalen heute Morgen. Der Naturschutzbund NRW bittet euch um eure Hilfe. Ab sofort läuft wieder die Zählaktion für Schmetterlinge. Sie soll auf das Artensterben aufmerksam machen. Und ja, wenn ihr Lust habt zu unterstützen, könnt ihr das ab sofort bis zum 22. Juli tun und Schmetterlinge zählen und das Ganze melden. Ihr könnt an einem oder auch an mehreren Tagen zählen, vielleicht ja auch mit den Kids zusammen. Wie das genau funktioniert, könnt ihr online nachlesen. Da gibt es auch eine Zählhilfe des NABU, um die Schmetterlinge auch richtig zu erkennen. Wenn ihr den direkten Link wollt, einfach eine WhatsApp an mich, schicke ich euch direkt zu. Nachricht einfach an die 0160 339 7000.
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Was für ein großartiger Hit. Ich liebe den wirklich. Kings and Queens von 30 Seconds to Mars bei Antenne NRW. Das sind die besten Hits aller Zeiten für euch. Schönen guten Morgen. Springt ihr mal unter die Dusche? So, und ich kümmere mich, dass ihr den passenden Sound dafür bekommt. Jetzt mit Cher und Strong Enough. Ich bin Marc Neugebauer. Danke euch fürs Einschalten.

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1: Ich bin Angela Kress. Guten Morgen. Die Abgeordneten im Nordrhein-Westfälischen Landtag bekommen ab dem 1. Juli etwa 493 Euro mehr. Die Bezüge steigen dann um 4,3% auf 11.956,60 Euro. Im Gegensatz zum Bundestag hatte es im Landtag keine Initiative aus den Fraktionen herausgegeben, die Diätenerhöhung in diesem Jahr auszusetzen. Sie tritt jedes Jahr automatisch zum 1. Juli in Kraft. In Dortmund ist ein 4-jähriges Kind unbemerkt aus einem geöffneten Fenster eines Mehrfamilienhauses geklettert. Nach Angaben der Feuerwehr saß das Kind in der Dachrinne des 4-geschossigen Gebäudes und drohte herunterzufallen. Es sei neben einer Drehleiter auch ein Sprungpolster unter dem Kind aufgebaut worden, hieß es. Das Kind sei schließlich kurze Zeit später unverletzt über die Drehleiter in Sicherheit gebracht worden.
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1: Ab heute wird's wärmer, aber der Start ist noch ein bisschen trüb. Es ist bedeckt und regnerisch. Im Osten gibt's am Nachmittag sogar noch Gewitter mit Starkregen und heftigem Wind. Bis zu 26 Grad werden's. In der Nacht hört der Regen dann auf. Bewölkt bleibt's aber bei 10 bis 14 Grad. Morgen früh noch einzelne Schauer, aber am Nachmittag kommt dann die Sonne raus. Bis zu 28 Grad. Und am Donnerstag wird's dann richtig heiß, sonnig und über 30 Grad.
2: Der Blick auf die Straßen aus der Antenne NRW Verkehrszentrale. Guten Morgen, liebe Autofahrer. Da ist noch nicht viel los derzeit. Ihr kommt gut durch. Wir wünschen euch eine gute und sichere Fahrt.
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3: Guten Morgen. Gleich gibt's gute Nachrichten auf die Ohren in den Good News. Gute Nachrichten heute Morgen von der Fußball-Weltmeisterschaft und zwar über Fans, die sich mehr als vorbildlich verhalten haben. Aus welchem Land diese Fans stammen und was sie getan haben, ja, das hört ihr in circa 5 Minuten bei mir in den Good News.
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0: You Too bei Antenne NRW, where the streets have no name. Die besten Hits aller Zeiten für euch. Guten Morgen.
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0: Hier gibt's nur gute, nur schöne Nachrichten und heute Morgen feiern wir hier die japanischen Fans und ein Video, das gerade durchs Internet geht, denn Japan hat ja am vergangenen Sonntag gegen die Niederlande 2:2 gespielt und es geht gerade ein Video durchs Netz, das zu Recht gefeiert wird und zwar sieht man darin die Japan-Fans, wie sie nach dem Spiel das Stadion aufräumen. Soll heißen, sie haben den ganzen Müll im Stadion aufgesammelt, sie haben Müllsäcke und dann wird dann nach und nach alles schön reingepackt, also richtig stark und nicht das erste Mal, dass die Fans aus Japan mit solchen Aktionen auffallen, ganz nach dem Motto, wir verlassen den Ort so, wie wir ihn auch vorgefunden haben. Auch Frankreich-Megastar Kylian Mbappé feiert diese Aktion, hat das Instagram-Video dazu mit klatschenden Händen kommentiert. Wenn ihr das Video sehen wollt, kein Ding, WhatsApp an mich, schicke ich euch zu.
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0: Guten Morgen mit Rod Stewart bei Antenne NRW. Das sind die besten Hits aller Zeiten für euch. So, das dürfte ganz schön windig untenrum gewesen sein. In London sind am Wochenende hunderte Radfahrer nackt durch die Straßen Londons gefahren. Der World Naked Bike Ride findet seit 2004 jedes Jahr statt. Gibt's übrigens nicht nur in London. In diesem Jahr waren wohl 1200 Nacktradler mit am Start. Und jetzt ist nur die Frage, warum? Warum nackt Fahrrad fahren? Ja, kann ich euch sagen, es ist ein Protest gegen die Abhängigkeit von Öl, gegen die Dominanz von Autos und für die Sicherheit von Fahrradfahrern. Apropos Sicherheit, ich habe auf dem Bildmaterial wenig Fahrradhelme gesehen. Ich sag's ja nur mal. Ist bei euch auf dem Weg zur Arbeit hoffentlich anders heute Morgen und vielleicht, habt ihr ja auch sonst was an.
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0: Beatles, Let It Be bei Antenne NRW. Schönen guten Morgen euch. Und bei uns kommt man innerhalb weniger Sekunden von den 70ern ins Jahr 2015. Denn wir spielen euch die besten Hits aller Zeiten. Gerade noch die Beatles. Und jetzt Anana Club, Alle Farben und You Not Us, Supergirl im Remix. Ich bin Marc Neugebauer. Schön, dass ihr eingeschaltet habt.
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1: Ich bin Angela Kress. Guten Morgen. Der Klimawandel trifft unter anderem Kinder besonders hart, schreibt das Kinderhilfswerk UNICEF. Fast jedes Kind weltweit sei mindestens einer Klimagefahr ausgesetzt, fast die Hälfte mindestens drei Gefahren. Die häufigste Kombi: Dürren, extreme Hitze und Hitzewellen. Kinder schwitzen zum Beispiel weniger effizient als Erwachsene, schreibt UNICEF. Freie Fahrt mit Bussen und Bahnen hat die Stadt Bonn den Bürgern spendiert. Das soll nach der Sperrung der Nordbrücke ein Chaos auf den Straßen verhindern. Laut Bonner Generalanzeiger hat die Maßnahme gestern am ersten Tag wenig Wirkung gezeigt. Reporter sahen Busse mit freien Plätzen und Staus auf den Straßen. Pendler erzählten, das kostenlose ÖPNV-Ticket helfe ihnen beim Weg zur Arbeit nicht. Die Fußballvereine von Herne im Ruhrgebiet dürfen die Spiele der Fußball-WM nicht in ihren Vereinsheimen gemeinsam anschauen. Der zuständige Fachbereich der Verwaltung hat die Vereine ausdrücklich darauf hingewiesen, dass Fußballgucken kein Sport sei. Die Erlaubnis zu Versammlungen in Vereinsheimen zu diesem Zweck werde nicht erteilt. Die Stadt begründet das Verbot mit Sicherheitsbedenken. Die iranische Fußballnationalmannschaft hat in ihrem politisch stark aufgeladenen ersten WM-Spiel einen sportlichen Rückschlag vermieden. Das Team spielte 2:2 gegen Neuseeland. Zuvor war Europameister Spanien gegen Außenseiter Kap Verde nicht über ein 0:0 hinausgekommen. Belgien und Ägypten trennten sich 1:1 unentschieden und auch bei Saudi-Arabien gegen Uruguay gab es keinen Sieger. Auch dieses Spiel ging 1:1 aus.
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1: Ab heute wird's wärmer, aber der Start ist noch ein bisschen trüb. Es ist bedeckt und regnerisch. Im Osten gibt's am Nachmittag sogar noch Gewitter mit Starkregen und heftigem Wind. Bis zu 26 Grad werden's. In der Nacht hört der Regen dann auf. Bewölkt bleibt's aber bei 10 bis 14 Grad. Morgen früh noch einzelne Schauer, aber am Nachmittag kommt dann die Sonne raus. Bis zu 28 Grad. Und am Donnerstag wird's dann richtig heiß, sonnig und über 30 Grad.
2: Grüße auf die Straßen, hier ist die Antenne NRW Verkehrszentrale. A4 Aachen Richtung Köln zwischen dem Kreuz Köln-West und Köln-Eiffeltor. 6 Kilometer stockender Verkehr, hier haben wir 10 Minuten Zeitverlust. Und auf der A57 Nimwegen Richtung Köln zwischen dem Kreuz Mörs und Krefelder Zentrum. 6 Kilometer stockend, hier braucht ihr auch knapp 10 Minuten länger. Ansonsten wünschen wir euch weiterhin eine gute und sichere Fahrt.
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3: Guten Morgen, schön, dass ihr dabei seid. Ich sag mal so, Hitzewelle is coming, ja. Ab Donnerstag wird's endlich wieder richtig sommerlich. Endlich, aber es gibt auch ein paar Dinge, die würde man im Hochsommer gerne loswerden. Und über die sprechen wir in circa 5 Minuten bei mir in der Sendung. Und mal sehen, ob ihr das fühlt. Schönen Start euch in den Dienstag.
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Angenehmes Wachwerden und schönen guten Morgen euch. Hier ist Antenne NRW. Wir spielen euch die besten Hits aller Zeiten. So, jetzt nur noch zweimal schlafen, dann kommt der Sommer zu uns zurück, dann sind über 30 Grad und ordentlich Sonnenschein drin und das ist schön, aber, ja jetzt kommt das Aber, es gibt so ein paar Dinge, die würde man bei diesem Wetter gerne loswerden und die sammeln wir heute Morgen und wer weiß, vielleicht könnt ihr ja bei der ein oder anderen Sache noch handeln, bevor der Sommer dann wieder da ist. Dinge, die man im Hochsommer gerne loswerden würde. Platz 3, die Dachgeschosswohnung. Eigentlich mega, aber im Sommer kann man schon froh sein, wenn man dann vielleicht auch noch einen Keller hat, in dem man dann auf der Luftmatratze schlafen kann. Sonst wird Schlafen wohl eher erstmal zum Fremdwort. Platz 2, der Hund, der zum Kuscheln kommt. Ich meine, hey, voll süß und so, aber wenn ich im Hochsommer Nähe will, dann umarme ich lieber einen Standventilator. Und Platz 1 der Dinge, die man im Hochsommer gerne loswerden würde, definitiv die Ledercouch, oder? Mag alles schön aussehen, aber nach 5 Minuten auf der Ledercouch klebt man drauf, als wäre man eine Briefmarke auf einer Postkarte. Und dieses schöne Geräusch dann auch noch, wenn man sich wieder versucht davon zu lösen. Ich glaube, wir haben es alle im Ohr, oder? Also, ab Donnerstag kommt der Sommer zu uns zurück. Ich hoffe, ihr habt nicht alle drei genannten Dinge bei euch zu Hause. Wenn doch, ja, meldet euch mal. Ich spendiere euch eine große Runde Mitleid, die wirklich von Herzen kommt. Ihr hört Antenne NRW mit den besten Hits aller Zeiten. Schönen guten Morgen.

0: Whitney Houston zum Start in diesen Dienstag. Ihr hört Antenne NRW. Wir spielen euch die besten Hits aller Zeiten.
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Das sind die besten Hits aller Zeiten. Ihr hört Antenne NRW um 8:03. Ich bin Marc Neugebauer. Wunderschönen guten Morgen euch. Während ihr das Frühstück für die Kids vorbereitet, gibt's noch mehr Hits auf die Ohren. Jetzt mit Rob Thomas, Little Wonders. Schön, dass ihr dabei seid.

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1: Ich bin Angela Kress. Guten Morgen. Freie Fahrt mit Bussen und Bahnen hat die Stadt Bonn den Bürgern spendiert. Das soll nach der Sperrung der Nordbrücke ein Chaos auf den Straßen verhindern. Laut Bonner Generalanzeiger hat die Maßnahme gestern am ersten Tag wenig Wirkung gezeigt. Reporter sahen Busse mit freien Plätzen und Staus auf den Straßen. Pendler erzählten, das kostenlose ÖPNV-Ticket helfe ihnen beim Weg zur Arbeit nicht. Die Fußballvereine von Herne im Ruhrgebiet dürfen die Spiele der Fußball-WM nicht in ihren Vereinsheimen gemeinsam anschauen. Der zuständige Fachbereich der Verwaltung hat die Vereine ausdrücklich darauf hingewiesen, dass Fußballgucken kein Sport sei. Die Erlaubnis zu Versammlungen in Vereinsheimen zu diesem Zweck werde nicht erteilt. Die Stadt begründet das Verbot mit Sicherheitsbedenken.
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1: Ab heute wird's wärmer, aber der Start ist noch ein bisschen trüb. Es ist bedeckt und regnerisch. Im Osten gibt's am Nachmittag sogar noch Gewitter mit Starkregen und heftigem Wind. Bis zu 26 Grad werden's. In der Nacht hört der Regen dann auf. Bewölkt bleibt's aber bei 10 bis 14 Grad. Morgen früh noch einzelne Schauer, aber am Nachmittag kommt dann die Sonne raus. Bis zu 28 Grad. Und am Donnerstag wird's dann richtig heiß, sonnig und über 30 Grad.
2: Grüße auf die Straßen, hier ist die Antenne NRW Verkehrszentrale. A4 Aachen Richtung Köln zwischen dem Kreuz Köln-West und Köln-Eiffeltor. 6 Kilometer stockender Verkehr, hier haben wir 10 Minuten Zeitverlust. Und auf der A57 Nimwegen Richtung Köln zwischen dem Kreuz Mörs und Krefelder Zentrum. 6 Kilometer stockend, hier braucht ihr auch knapp 10 Minuten länger. Ansonsten wünschen wir euch weiterhin eine gute und sichere Fahrt.
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3: Morgen, rein geht's in den Dienstag und jeden Dienstag wird bei mir in der Sendung ordentlich diskutiert. Jeden Dienstag frage ich euch, ist es okay? Und heute Morgen geht's um eure oder euren Ex, denn ich möchte wissen, ist es okay, wenn man sich in einer neuen Beziehung befindet, trotzdem noch mit dem oder mit der Ex befreundet zu bleiben? Ah, knifflige Geschichte. Schickt eure Meinung gerne schon mal via WhatsApp rein ins Studio oder ruft an und ich bin dann sehr gespannt auf eure Meinung in 5 Minuten. Hierbei ist es okay.

0: Großartige Nummer. Und damit haben wir uns jetzt auch wachgerockt, oder? Liquido Narcotic bei Antenne NRW. Das sind die besten Hits aller Zeiten für euch. Schönen guten Morgen.
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0: Es wird Zeit, die nächste Diskussionsrunde zu starten. Und heute Morgen spielt der oder die Ex eine große Rolle. Laut Studie sind über ein Viertel der Deutschen noch mindestens mit einem Ex-Partner oder einer Ex-Partnerin befreundet. Und die Frage an euch ist heute Morgen, ist das okay? Also ist es okay, wenn man sich dann in einer neuen Beziehung befindet, noch mit dem oder mit der Ex befreundet zu bleiben? Ich bin gespannt. Tanja hat sich in die Show gemeldet.
2: Ich denke, ja, es ist okay, denn man hat ja den Menschen trotzdem irgendwann mal gemocht und nicht nur geliebt, sondern den Menschen einfach toll gefunden. Und wenn man sich vernünftig getrennt hat und erwachsen mit der ganzen Situation umgeht und miteinander reden kann, denke ich, ist das gar kein Problem. Es sei denn, natürlich, man hat sich nicht so im Guten getrennt und es sind eventuell bei einer Person sogar noch Gefühle da.
0: Oh ja, dankeschön, Tanja. Patricia hat sich auch gemeldet. Sie sieht's anders. Von Patricia kommt ein ganz klares Nein. Das ist nicht okay und sie schreibt, das kann nicht funktionieren. In fast allen Fällen, schreibt sie, hat einer von beiden noch Gefühle und wenn dann neuer Partner ins Spiel kommt, kann es nur Stress geben. So, ich bin gespannt, was der Rest von euch sagt. Ist es okay, wenn man sich in einer neuen Beziehung befindet, noch mit dem oder mit der Ex befreundet zu bleiben?
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0: Guten Morgen nach ganz Nordrhein-Westfalen. Hier ist Antenne NRW. Wir spielen euch die besten Hits aller Zeiten. Schön, dass ihr eingeschaltet habt. Oh Mann ey, der größte Verlierer der WM steht wahrscheinlich jetzt schon fest und es könnte eine der dramatischsten Geschichten dieser WM sein. Wir sprechen gleich über einen Mann, der sich ordentlich verzockt hat. Gestern hatte ja Spanien gegen Kap Verde gespielt. Eigentlich eine sichere Nummer, dachten wir fast alle, oder? Aber der WM-Start für Spanien ist missglückt. Gab gestern nur ein 0:0, mega natürlich für Kap Verde. Die haben aber auch großartig gekämpft. Jetzt kommen wir aber zum vielleicht größten Verlierer, denn ein Tipper aus den USA hat fast 1 Million Dollar auf einen Spanien-Sieg gesetzt. Die Quote war natürlich dadurch, dass Spanien der Mega-Favorit war, sehr, sehr gering. Aber mit dieser Million-Einsatz hätte er immerhin 85.000 Dollar gewonnen. Ja, nimmt man mal mit. Aber jetzt ist alles weg. Das ist so hart. Wenn ich das höre, bekomme ich Gänsehaut der ganz unangenehmen Art. Ja, dieses Spanien-Spiel zeigt zwei Dinge. Einmal, es scheint keine sicheren Siege bei dieser WM zu geben. Die Kleinen können auch Fußball spielen, Überraschung. Und unser 7:1-Sieg gegen Curaçao sieht dadurch natürlich noch viel besser aus.
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Weekend und Daft Punk. I feel it coming. 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Einen wunderschönen guten Morgen. 8:05 ist es. So, erstmal Fenster aufreißen und durchlüften. Und dann geht's rein in den Dienstag. Jetzt mit den Village People und Go West. Das sind die besten Hits aller Zeiten, die ihr bei uns bekommt. Ich bin Marc Neugebauer. Danke fürs Einschalten.

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1: Ich bin Angela Kress. Guten Morgen. Auch im vergangenen Jahr. Ich bin Angela Kress. Guten Morgen.

0: 4,3% auf gut 11.950 Euro. Im Gegensatz zum Bundestag hatte es im Landtag keine Initiative aus den Fraktionen herausgegeben, die Diätenerhöhung in diesem Jahr auszusetzen. Sie tritt jedes Jahr automatisch zum 1. Juli in Kraft. In Dortmund ist ein 4-jähriges Kind unbemerkt aus einem geöffneten Fenster eines Mehrfamilienhauses geklettert. Nach Angaben der Feuerwehr saß das Kind in der Dachrinne des 4-geschossigen Gebäudes und drohte herunterzufallen. Es sei neben einer Drehleiter auch ein Sprungpolster unter dem Kind aufgebaut worden, hieß es. Das Kind sei schließlich kurze Zeit später unverletzt über die Drehleiter in Sicherheit gebracht worden. Bei der Fußball-WM haben sich der Iran und Neuseeland 2:2 unentschieden getrennt. Auch in den drei Partien zuvor gab es jeweils keinen Sieger. Der Bericht von Moritz Einzel.
1: Das Mitternachtsspiel Saudi-Arabien gegen Uruguay, das ging 1:1 aus. Die Saudis führten zur Pause, im zweiten Durchgang Uruguay klar besser, zum Sieg reichte es nicht mehr. Im anderen Spiel der Gruppe H kam schon am frühen Abend Europameister Spanien gegen WM-Neuling Kap Verde sensationell nicht über ein 0:0 hinaus. Und im anderen Spiel der Gruppe G mit dem Iran, da trennten sich Belgien und Ägypten 1:1.
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0: Ab heute wird's wärmer, aber der Start ist noch ein bisschen trüb. Es ist bedeckt und regnerisch. Im Osten gibt's am Nachmittag sogar noch Gewitter mit Starkregen und heftigem Wind. Bis zu 26 Grad werden's. In der Nacht hört der Regen dann auf. Bewölkt bleibt's aber bei 10 bis 14 Grad. Morgen früh noch einzelne Schauer, aber am Nachmittag kommt dann die Sonne raus, bis zu 28 Grad. Und am Donnerstag wird's dann richtig heiß, sonnig und über 30 Grad.
3: Hier ist die Antenne NRW Verkehrszentrale. Guten Morgen und Vorsicht auf der A1 Dortmund Richtung Köln. In Höhe Wermelskirchen liegen Gegenstände auf dem linken und dem mittleren Fahrstreifen. Außerdem A2 Dortmund Richtung Oberhausen zwischen Bottrop und dem Kreuz Oberhausen. 4 Kilometer Stau, hier dauert es eine halbe Stunde länger. Auf der A45 Gießen Richtung Hagen zwischen Haiger-Burbach und Siegen Süd 5 Kilometer Stau. Hier braucht ihr knapp 20 Minuten länger. Und die A516 bei der Abzweigung Oberhausen zwischen dem Kreuz Oberhausen und Oberhausen-Eisenheim 4 Kilometer Stau. Hier dauert es eine Viertelstunde länger. Allen unterwegs weiterhin eine gute und sichere Fahrt.
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4: Kurz nach 8. Guten Morgen euch allen. Ja, spätestens seit Sonntagabend dürfte der Großteil von uns aber ordentlich im WM-Modus sein, oder? Nach dem 7:1 gegen Curaçao, hat Spaß gemacht. Gerne mehr davon. Solltet ihr vorhaben, euch jetzt demnächst noch ein Trikot zu organisieren, dann bleibt unbedingt noch ein paar Minuten dabei in der Show, denn auch online, muss man sagen, sind einige Fake-Trikots unterwegs. Woran ihr die erkennt, bevor ihr abgezockt werdet, darüber quatschen wir in 5 Minuten hier bei mir in der Sendung.
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0: JC Stewart ist das. Schönen guten Morgen, hier ist Antenne NRW mit den besten Hits aller Zeiten. Spätestens nach dem ersten Deutschlandspiel am vergangenen Sonntag dürfte der Großteil von uns ordentlich in WM-Stimmung sein. 7:1 gegen Curaçao, das war schon großartig. Ja, wir wollen, dass die Stimmung in den nächsten Wochen natürlich genau so bleibt. Und falls ihr gerade auch voller Euphorie seid und euch vielleicht noch ein Trikot zulegen wollt, dann sorgen wir jetzt dafür, dass ihr nicht abgezockt werdet. Denn auch online sind einige Fake-Trikots im Umlauf. Kollegin Pia Wegner bei mir. Wie kann man denn Fake-Trikots online schon vor der Bestellung erkennen? Also gibt es da Seiten, die man definitiv meiden sollte?
1: Ja, kurz gesagt, vor allem die, bei denen das Impressum oder die allgemeinen Geschäftsbedingungen fehlen. Bei seriösen und zuverlässigen Seiten sind die nämlich immer mit angegeben. Außerdem lohnt sich's auch, die Geschäftsadresse mal bei Google Maps nachzuschauen, denn falls die Straße in einem Wohngebiet liegt, dann ist auch das ein Hinweis, da lieber die Finger von zu lassen. Und wenn die Trikots auf der Seite wirklich sehr viel günstiger als im offiziellen Fanshop sind, dann sind das oft keine Schnäppchen, sondern Fälschungen.
0: Okay, das sind ja schon mal ein paar Indizien, aber so eine wirkliche Absicherung gibt's nicht, oder?
1: Nein, nicht wirklich. Aber es gibt einen Fake-Shop-Finder der Verbraucherzentrale. Bei dem können wir die Seite des Anbieters quasi auf Fälschungen absuchen. Einfach Fake-Shop-Finder Verbraucherzentrale in der Suchleiste eingeben, die Seite, die Trikots anbietet, dann dort suchen. Und falls die da auftaucht, heißt es direkt schließen und lieber woanders bestellen. Ein weiterer Sicherheitsfaktor ist auch die Produktnummer. Die wird nämlich allen Artikeln kategorisch zugeordnet. Die am besten einfach erfragen, dann bei Google eingeben und wenn bei dieser Produktnummer nicht das gesuchte Trikot angezeigt wird, dann handelt es sich auch hier um eine Fälschung.
0: Danke dir, Pia. Und wenn ihr den Link zu diesem Fake-Shop-Finder der Verbraucherzentrale direkt aufs Handy wollt, dann schickt mir einfach eine WhatsApp, schicke ich euch dann gerne zu. 0160 339 7000. Hier ist Antenne NRW mit den besten Hits aller Zeiten. Schönen Morgen euch.

0: Robbie Neville ist das. C'est la vie bei Antenne NRW. Die besten Hits aller Zeiten für euch. Guten Morgen. Ab sofort werden Schmetterlinge in Nordrhein-Westfalen gezählt. Ja, darüber spricht Nordrhein-Westfalen heute Morgen. Der Naturschutzbund NRW bittet euch um eure Hilfe. Ab sofort läuft wieder die Zählaktion für Schmetterlinge. Sie soll auf das Artensterben aufmerksam machen. Und ja, wenn ihr Lust habt zu unterstützen, könnt ihr das ab sofort bis zum 22. Juli tun und Schmetterlinge zählen und das Ganze melden. Ihr könnt an einem oder auch an mehreren Tagen zählen, vielleicht ja auch mit den Kids zusammen. Wie das genau funktioniert, könnt ihr online nachlesen. Da gibt es auch eine Zählhilfe des NABU, um die Schmetterlinge auch richtig zu erkennen. Wenn ihr den direkten Link wollt, einfach eine WhatsApp an mich, schicke ich euch direkt zu. Nachricht einfach an die 0160 339 7000.
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Counting Crows, Big Yellow Taxi bei Antenne NRW. 3:09 ist es. Ich bin Marc Neugebauer. Schönen guten Morgen euch. So, springt ihr mal ruhig unter die Dusche. Ich kümmere mich um den passenden Sound dazu. Bell, Book und Candle, Rescue Me gibt's jetzt auf die Ohren. Schön, dass ihr dabei seid.

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1: Ich bin Angela Kress. Guten Morgen. Die Abgeordneten im nordrhein-westfälischen Landtag bekommen ab dem 1. Juli etwa 493 Euro mehr. Die Bezüge steigen dann um 4,3% auf gut 11.950 Euro. Im Gegensatz zum Bundestag hatte es im Landtag keine Initiative aus den Fraktionen herausgegeben, die Diätenerhöhung in diesem Jahr auszusetzen. Sie tritt jedes Jahr automatisch zum 1. Juli in Kraft. In Dortmund ist ein 4-jähriges Kind unbemerkt aus einem geöffneten Fenster eines Mehrfamilienhauses geklettert. Nach Angaben der Feuerwehr saß das Kind in der Dachrinne des 4-geschossigen Gebäudes und drohte herunterzufallen. Es sei neben einer Drehleiter auch ein Sprungpolster unter dem Kind aufgebaut worden, hieß es. Das Kind sei schließlich kurze Zeit später unverletzt über die Drehleiter in Sicherheit gebracht worden.
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1: Ab heute wird's wärmer, aber der Start ist noch ein bisschen trüb. Es ist bedeckt und regnerisch. Im Osten gibt's am Nachmittag sogar noch Gewitter mit Starkregen und heftigem Wind. Bis zu 26 Grad werden's. In der Nacht hört der Regen dann auf. Bewölkt bleibt's aber bei 10 bis 14 Grad. Morgen früh noch einzelne Schauer, aber am Nachmittag kommt dann die Sonne raus. Bis zu 28 Grad. Und am Donnerstag wird's dann richtig heiß, sonnig und über 30 Grad.
2: Hier ist die Antenne NRW Verkehrszentrale. Guten Morgen und Vorsicht auf der A1 Dortmund Richtung Köln. In Höhe Wermelskirchen liegen Gegenstände auf dem linken und dem mittleren Fahrstreifen. Außerdem A2 Dortmund Richtung Oberhausen zwischen Bottrop und dem Kreuz Oberhausen. 4 Kilometer Stau, hier dauert es eine halbe Stunde länger. Auf der A45 Gießen Richtung Hagen zwischen Haiger-Burbach und Siegen Süd 5 Kilometer Stau. Hier braucht ihr knapp 20 Minuten länger. Und die A516 bei der Abzweigung Oberhausen zwischen dem Kreuz Oberhausen und Oberhausen-Eisenheim 4 Kilometer Stau. Hier dauert es eine Viertelstunde länger. Allen unterwegs weiterhin eine gute und sichere Fahrt.
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3: Guten Morgen. Gleich gibt's gute Nachrichten auf die Ohren in den Good News. Gute Nachrichten heute Morgen von der Fußball-Weltmeisterschaft und zwar über Fans, die sich mehr als vorbildlich verhalten haben. Aus welchem Land diese Fans stammen und was sie getan haben. Ja, das hört ihr in circa 5 Minuten bei mir in den Good News.
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0: Gloria Gaynor bei Antenne NRW. Wir spielen euch die besten Hits aller Zeiten. Guten Morgen.
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0: Hier gibt's nur gute, nur schöne Nachrichten und heute Morgen feiern wir hier die japanischen Fans und ein Video, das gerade durchs Internet geht, denn Japan hat ja am vergangenen Sonntag gegen die Niederlande 2:2 gespielt und es geht gerade ein Video durchs Netz, das zu Recht gefeiert wird und zwar sieht man darin die Japan-Fans, wie sie nach dem Spiel das Stadion aufräumen. Soll heißen, sie haben den ganzen Müll im Stadion aufgesammelt, sie haben Müllsäcke und dann wird dann nach und nach alles schön reingepackt, also richtig stark und nicht das erste Mal, dass die Fans aus Japan mit solchen Aktionen auffallen, ganz nach dem Motto, wir verlassen den Ort so, wie wir ihn auch vorgefunden haben. Auch Frankreich-Megastar Kylian Mbappé feiert diese Aktion, hat das Instagram-Video dazu mit klatschenden Händen kommentiert. Wenn ihr das Video sehen wollt, kein Ding, WhatsApp an mich, schicke ich euch zu.
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0: Das sind die besten Hits aller Zeiten für euch. Schönen guten Morgen, hier ist Antenne NRW. Kommt gut rein in diesen Dienstag. Ich sag mal so, das dürfte ganz schön luftig untenrum gewesen sein. In London sind am Wochenende hunderte Radfahrer nackt durch die Straßen Londons gefahren. Der World Naked Bike Ride findet seit 2004 jedes Jahr statt. Gibt's übrigens nicht nur in London, und in diesem Jahr waren wohl 1200 Nacktradler mit am Start. Jetzt ist nur die Frage, warum machen die das? Ja, kann ich euch sagen, ist ein Protest gegen die Abhängigkeit von Öl, gegen die Dominanz von Autos und für die Sicherheit von Fahrradfahrern. Aber apropos Sicherheit, ich habe auf dem Bildmaterial, das mir vorliegt, irgendwie wenig Fahrradhelme gesehen. Dazu hat sich auch Dirk reingemeldet in die Show.
1: Ja, als ich das gerade gehört habe mit nackt auf dem Fahrrad, hatte ich etwas Kopfkino. Aber ich finde die Aktion eigentlich nicht schlecht, aber ich bin voll bei dir. Auf dem Fahrrad zählt genauso wie auf dem Motorrad Sicherheit. Also, liebe Leute, so, die da nackt Fahrrad fahren, setzt einen Helm auf.
0: So nämlich. Dankeschön, Dirk. Ja, ich hoffe, bei euch auf dem Weg zur Arbeit ist es heute Morgen anders. Helm auf, und ich hoffe auch sonst, habt ihr was an.
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So, das wäre euer Ohrwurm für den heutigen Dienstag. John Denver, Take Me Home bei Antenne NRW. Die besten Hits aller Zeiten für euch. Ich bin Marc Neugebauer. Schönen guten Morgen. Lotte und Max Giesinger gibt's jetzt auf die Ohren. Auf das, was da noch kommt. Schön, dass ihr mit dabei seid.

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1: Ich bin Angela Kress. Guten Morgen. Fast jedes Kind der Welt ist laut UNICEF mindestens einer Klimagefahr ausgesetzt, also zum Beispiel extremer Hitze oder Hitzewellen. Das geht aus dem Kinderklimarisikenbericht hervor. Fiona Reinhardt berichtet.
2: Kinder leiden laut UNICEF stärker unter den Folgen des Klimawandels als Erwachsene. In Deutschland sei die Grundversorgung zwar sehr gut, trotzdem seien auch hier rund 97% der Kinder von mindestens einer Klimaauswirkung betroffen. Hitzewellen und Dürren seien hier dominierend, heißt es von UNICEF.
1: Ab dem 1. Juli gibt es gut 4% mehr Geld für die Abgeordneten des NRW-Landtags. Ihre Bezüge steigen um rund 500 Euro auf 11.960 Euro. Die Anhebung richtet sich nach dem amtlich berechneten Anstieg der Durchschnittslöhne im Land. Aus der CDU-Fraktion hieß es, dieses Verfahren sei transparent und demokratisch. Der Bund der Steuerzahler hatte gefordert, die Diätenerhöhung zu streichen. Das ist der Albtraum jeder Mutter. In einem Wohnviertel in Dortmund hat ein 4-jähriges Kind plötzlich in einer Regenrinne auf dem Dach im 4. Stock gesessen. Es war aus dem Fenster geklettert. Als die Polizei und die Feuerwehr an der Wohnungstür klingelten, war die Mutter noch ahnungslos. Die Feuerwehr baute ein Sprungpolster auf und fuhr eine Drehleiter ans Haus. Die Retter holten das Kind heil vom Dach. Das politisch aufgeladene Spiel Iran-Neuseeland bei der Fußball-Weltmeisterschaft in den USA ist in der Früh 2:2 unentschieden ausgegangen. Vor und im Stadion wurden immer wieder Botschaften im Zusammenhang mit dem monatelangen Krieg der USA und Israels gegen den Iran kundgetan. Während der iranischen immer wieder Botschaften im Zusammenhang mit dem monatelangen Krieg der USA und Israels gegen den Iran

0: über 30 Grad und Sonne im Gepäck.
1: Hier ist die Antenne NRW-Verkehrszentrale. Guten Morgen, liebe Autofahrer. Vorsicht auf der A1 Dortmund Richtung Köln in Höhe Wermelskirchen. Da liegen Gegenstände auf dem linken und auf dem mittleren Fahrstreifen. Die A4 Olpe Richtung Aachen zwischen dem Kreuz Köln-Ost und dem Kreuz Köln-Süd. 8 Kilometer stockend wegen Bauarbeiten. Hier dauert es knapp eine Viertelstunde länger. Auf der A57 Nimwegen Richtung Köln zwischen dem Kreuz Moers und dem Kreuz Meerbusch. 6 Kilometer stockender Verkehr, hier dauert es 10 Minuten länger. Und auf der A516 bei der Abzweigung Oberhausen zwischen dem Kreuz Oberhausen und Oberhausen-Eisenheim. Da haben wir auch momentan 4 Kilometer Stau, es dauert knapp eine Viertelstunde länger. Ansonsten wünschen wir allen unterwegs weiterhin noch eine gute und auch sichere Fahrt.
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3: Guten Morgen, schön, dass ihr dabei seid. Ich sag mal so, Hitzewelle is coming, ja. Ab Donnerstag wird's endlich wieder richtig sommerlich. Endlich, aber es gibt auch ein paar Dinge, die würde man im Hochsommer gerne loswerden. Und über die sprechen wir in circa 5 Minuten bei mir in der Sendung und mal sehen, ob ihr das fühlt. Schönen Start euch in den Dienstag.
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0: Mit Belinda Carlisle und einem großen Kaffee starten wir rein in diesen Dienstag. Hier ist Antenne NRW. Die besten Hits aller Zeiten für euch. Guten Morgen. So, jetzt nur noch zweimal schlafen, dann kommt der Sommer zu uns zurück, dann sind über 30 Grad und ordentlich Sonnenschein drin und das ist schön, aber, ja jetzt kommt das Aber, es gibt so ein paar Dinge, die würde man bei diesem Wetter gerne loswerden und die sammeln wir heute Morgen und wer weiß, vielleicht könnt ihr ja bei der ein oder anderen Sache noch handeln, bevor der Sommer dann wieder da ist. Dinge, die man im Hochsommer gerne loswerden würde. Platz 3, die Dachgeschosswohnung. Eigentlich mega. Aber im Sommer kann man schon froh sein, wenn man dann vielleicht auch noch einen Keller hat, in dem man dann auf der Luftmatratze schlafen kann. Sonst wird Schlafen wohl eher erstmal zum Fremdwort. Platz 2, der Hund, der zum Kuscheln kommt. Ich meine, hey, voll süß und so, aber wenn ich im Hochsommer Nähe will, dann umarme ich lieber einen Standventilator. Und Platz 1 der Dinge, die man im Hochsommer gerne loswerden würde, definitiv die Ledercouch, oder? Mag alles schön aussehen, aber nach 5 Minuten auf der Ledercouch klebt man drauf, als wäre man eine Briefmarke auf einer Postkarte. Und dieses schöne Geräusch dann auch noch, wenn man sich wieder versucht davon zu lösen. Ich glaube, wir haben es alle im Ohr, oder? Also, ab Donnerstag kommt der Sommer zu uns zurück. Ich hoffe, ihr habt nicht alle drei genannten Dinge bei euch zu Hause. Wenn doch, ja, meldet euch mal. Ich spendiere euch eine große Runde Mitleid, die wirklich von Herzen kommt. Ihr hört Antenne NRW mit den besten Hits aller Zeiten. Schönen guten Morgen.
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0: Yes, Owner of a Lonely Heart. Antenne NRW hier mit den besten Hits aller Zeiten. Schönen guten Morgen.
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Earth, Wind and Fire bei Antenne NRW, die besten Hits aller Zeiten für euch. Guten Morgen, 9:30 Uhr es ist. Hey, den Montag habt ihr schon geschafft. Das ist die gute Nachricht heute Morgen. Rein geht's in den Dienstag, jetzt mit Mika und Happy Ending. Ich bin Marc Neugebauer. Danke euch fürs Einschalten.

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1: Ich bin Angela Kress. Guten Morgen.
2: Ab dem 1. Juli gibt es gut 4% mehr Geld für die Abgeordneten des NRW-Landtags. Ihre Bezüge steigen um rund 500 Euro auf 11.960 Euro. Die Anhebung richtet sich nach dem amtlich berechneten Anstieg der Durchschnittslöhne im Land. Aus der CDU-Fraktion hieß es, dieses Verfahren sei transparent und demokratisch. Der Bund der Steuerzahler hatte gefordert, die Diätenerhöhung zu streichen. Das ist der Albtraum jeder Mutter. In einem Wohnviertel in Dortmund hat ein 4-jähriges Kind plötzlich in einer Regenrinne auf dem Dach im 4. Stock gesessen. Es war aus dem Fenster geklettert. Als die Polizei und die Feuerwehr an der Wohnungstür klingelten, war die Mutter noch ahnungslos. Die Feuerwehr baute ein Sprungpolster auf und fuhr eine Drehleiter ans Haus. Die Retter holten das Kind heil vom Dach.
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2: Meist versteckt sich die Sonne heute hinter Wolken. Teilweise bringen die auch mal etwas Regen oder kurze Schauer mit. Dazu steigen die Temperaturen auf 19 bis 26 Grad. Auch morgen starten wir meist mit Wolken. Schauer sind dann aber nur noch selten dabei. Es wird auch noch etwas wärmer mit 22 bis 28 Grad. Am Donnerstag schaut dann der Sommer vorbei mit über 30 Grad und Sonne im Gepäck.
3: Hier ist die Antenne NRW-Verkehrszentrale. Guten Morgen, liebe Autofahrer. Vorsicht auf der A1 Dortmund Richtung Köln in Höhe Wermelskirchen. Da liegen Gegenstände auf dem linken und auf dem mittleren Fahrstreifen. Die A4 Olpe Richtung Aachen zwischen dem Kreuz Köln-Ost und dem Kreuz Köln-Süd. 8 Kilometer stockend wegen Bauarbeiten. Hier dauert es knapp eine Viertelstunde länger. Auf der A57 Nimwegen Richtung Köln zwischen dem Kreuz Moers und dem Kreuz Meerbusch 6 Kilometer stockender Verkehr, hier dauert es 10 Minuten länger. Und auf der A516 bei der Abzweigung Oberhausen zwischen dem Kreuz Oberhausen und Oberhausen-Eisenheim, da haben wir auch momentan 4 Kilometer Stau, es dauert knapp eine Viertelstunde länger. Ansonsten wünschen wir allen unterwegs weiterhin noch eine gute und auch sichere Fahrt.
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4: Guten Morgen. Rein geht's in den Dienstag und jeden Dienstag wird bei mir in der Sendung ordentlich diskutiert. Jeden Dienstag frage ich euch, ist es okay? Und heute Morgen geht's um eure oder euren Ex, denn ich möchte wissen, ist es okay, wenn man sich in einer neuen Beziehung befindet, trotzdem noch mit dem oder mit der Ex befreundet zu bleiben? Ah, knifflige Geschichte. Schickt eure Meinung gerne schon mal via WhatsApp rein ins Studio oder ruft an und ich bin dann sehr gespannt auf eure Meinung in 5 Minuten. Hierbei ist es okay.
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0: Guten Morgen, Antenne NRW hier mit den besten Hits aller Zeiten. Danke euch fürs Einschalten.
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0: Es wird Zeit, die nächste Diskussionsrunde zu starten und heute Morgen spielt der oder die Ex eine große Rolle. Laut Studie sind über ein Viertel der Deutschen noch mindestens mit einem Ex-Partner oder einer Ex-Partnerin befreundet. Und die Frage an euch ist heute Morgen, ist das okay? Also ist es okay, wenn man sich dann in einer neuen Beziehung befindet, noch mit dem oder mit der Ex befreundet zu bleiben? Ah, ich bin gespannt. Tanja hat sich in die Show gemeldet.
2: Ich denke, ja, es ist okay, denn man hat ja den Menschen trotzdem irgendwann mal gemocht und nicht nur geliebt, sondern den Menschen einfach toll gefunden. Und wenn man sich vernünftig getrennt hat und erwachsen mit der ganzen Situation umgeht und miteinander reden kann, denke ich, ist das gar kein Problem. Es sei denn, natürlich, man hat sich nicht so im Guten getrennt und es sind eventuell bei einer Person sogar noch Gefühle da.
0: Oh ja, dankeschön, Tanja. Patricia hat sich auch gemeldet. Sie sieht's anders. Von Patricia kommt ein ganz klares Nein. Das ist nicht okay und sie schreibt, das kann nicht funktionieren. In fast allen Fällen, schreibt sie, hat einer von beiden noch Gefühle und wenn dann ein neuer Partner ins Spiel kommt, kann es nur Stress geben. So, ich bin gespannt, was der Rest von euch sagt. Ist es okay, wenn man sich in einer neuen Beziehung befindet, noch mit dem oder mit der Ex befreundet zu bleiben?
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0: Schön, dass wir zusammen in diesen Tag starten. Antenne NRW ist hier mit den besten Hits aller Zeiten. Guten Morgen euch. Oh Mann ey, der größte Verlierer der WM steht wahrscheinlich jetzt schon fest und es könnte eine der dramatischsten Geschichten dieser WM sein. Wir sprechen gleich über einen Mann, der sich ordentlich verzockt hat. Gestern hatte ja Spanien gegen Kap Verde gespielt. Eigentlich eine sichere Nummer. Dachten wir fast alle, oder? Aber der WM-Start für Spanien ist missglückt. Gab gestern nur ein 0:0. Mega natürlich für Kap Verde. Die haben aber auch großartig gekämpft. Jetzt kommen wir aber zum vielleicht größten Verlierer. Denn ein Tipper aus den USA hat fast $1 Million auf einen Spanien-Sieg gesetzt. Die Quote war natürlich dadurch, dass Spanien der Mega-Favorit war, sehr, sehr gering. Aber mit dieser Million-Einsatz hätte er immerhin $85.000 gewonnen. Ja, nimmt man mal mit. Aber jetzt ist alles weg. Das ist so hart. Wenn ich das höre, bekomme ich Gänsehaut der ganz unangenehmen Art. Ja, dieses Spanien-Spiel zeigt zwei Dinge. Einmal, es scheint keine sicheren Siege bei dieser WM zu geben. Die Kleinen können auch Fußball spielen, Überraschung. Und unser 7:1-Sieg gegen Curaçao sieht dadurch natürlich noch viel besser aus.
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Clean Bandit, bei Antenne NRW, die besten Hits aller Zeiten für euch. 6 vor 10, ich bin Marc Neugebauer, schönen guten Morgen und ich bin jetzt raus. Ab 10 übernimmt Kollegin Josephine Petzold hier bei Antenne NRW, aber jetzt gerade ist hier noch eine WhatsApp reingekommen, die muss ich nur kurz vorlesen, denn Klaus aus Lüdenscheid hat sich gemeldet. Er gratuliert noch ganz schnell seiner Frau Sandra zum 39. Geburtstag. Diesen Geburtstagsgrüßen schließen wir uns an, allen, die heute Geburtstag haben. Happy Birthday, wir hören uns morgen früh wieder 6 bis 10 bei Guten Morgen NRW.

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1: Ich bin Angela Kress. Die Bundesregierung verspricht Milliarden zum Bau günstigen Wohnraums. In der Realität wird das Angebot aber immer knapper, zeigen Zahlen des Bauministeriums. Demnach gab es 2025 unterm Strich 20.000 Sozialwohnungen weniger als noch ein Jahr zuvor. Tanja Wagner berichtet.
2: Bundesbauministerin Huberts will den Abwärtstrend stoppen und beim Bund bis 2029 rund 23,5 Milliarden Euro für den Bau neuer Sozialwohnungen locker machen. Vielerorts fallen aber deutlich mehr Wohnungen aus der Sozialbindung als neue entstehen. Vor allem in NRW, Berlin und Bayern ist die Lücke besonders groß.
1: Zum Jahresende 2025 haben 83,5 Millionen Menschen in Deutschland gelebt, etwas weniger als noch ein Jahr zuvor, wie das Statistische Bundesamt mitgeteilt hat. Demnach ist die Bevölkerung um 110.000 Personen gesunken. Die Nettozuwanderung konnte das Geburtendefizit nicht ausgleichen. Blickt man auf die Bundesländer, konnten nur die Stadtstaaten ein Plus verzeichnen. Der Hochsommer kommt und das Kölner Agrippabad wird nach einer langen Schließung wieder öffnen. Die Stadt nannte den 17. Juli als Datum. Eigentlich hatte es der 1. Juli sein sollen, aber die Reparaturarbeiten dauerten länger als vorgesehen. Langfristig

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1: Meist versteckt sich die Sonne heute hinter Wolken. Teilweise bringen die auch mal etwas Regen oder kurze Schauer mit. Dazu steigen die Temperaturen auf 19 bis 26 Grad. Auch morgen starten wir meist mit Wolken. Schauer sind dann aber nur noch selten dabei. Es wird auch noch etwas wärmer mit 22 bis 28 Grad. Am Donnerstag schaut dann der Sommer vorbei mit über 30 Grad und Sonne im Gepäck.
2: Einen schönen Dienstag euch, ich bin Leo und wir schauen mal zusammen auf die Straßen. Ich habe hier gerade vier Meldungen für euch. Vorsicht auf der A2 Hannover Richtung Dortmund zwischen Porta Westfalica und Kreuz Bad Oeynhausen. Hier liegen Spanngurte auf dem mittleren Fahrstreifen. Die A4 Köln Richtung Olpe ist zwischen Köln-Klettenberg und Köln-Eiffeltor für den Schwerverkehr ab 7,5 Tonnen gesperrt. Umleitungen sind eingerichtet. Weiter geht's auf der A40 Duisburg-Essen, die ist zwischen Mülheim-Winkhausen und Mülheim-Heißen in beiden Richtungen noch bis nächsten Montag gesperrt. Und die letzte Meldung, die kommt von der A45 Hagen Richtung Gießen zwischen Ehringshausen und Wetzlar Ost. Da dauert es etwa 15 Minuten länger, 6 Kilometer Stau nach einem Unfall. Das war's, ich wünsche euch eine gute und sichere Fahrt.
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4: Kurz nach 10, schönen Vormittag an alle, die schon was länger wach sind. Schönen guten Morgen an alle, die ein bisschen länger heute geschlafen haben. Ich bin Josephine Petzold und ich sag euch was. Der Nachwuchs, der fliegt gerade reihenweise aus der Polizeischule. Ja, wirklich. Es geht um Diensthunde. Ja, da hat wohl nicht jeder kleine Welpe Bock auf den Polizeidienst. Und was passiert mit so ausgemusterten Diensthunden? Bleibt unbedingt dran. Ich verrat's euch in weniger als 10 Minuten.

So klingt der Dienstagvormittag mit den besten Hits hier bei Antenne NRW. Stellt euch vor, ihr fliegt hochkant aus der Polizeischule und das nur, weil ihr ein bisschen zu viel chillen wolltet oder, naja, euch beim Schnüffeln einfach ein bisschen zu leicht ablenken lasst. Genau das passiert gerade einigen Welpen in der Diensthundezucht hier bei uns in NRW. Denn nicht jede kleine Fellnase hat das Zeug zum knallharten Kopf. Innenminister Herbert Reul hat jetzt ausgepackt, was mit diesen süßen Karriereverweigerern passiert. Die gehen nämlich tatsächlich alle in den privaten Verkauf, ja. Und jetzt haltet euch fest, bisher gab es diese tierischen Polizeischulabbrecher für unschlagbare 350 Euro als treue Begleiter für die Couch zu Hause. Weil das Leben aber teurer wird, zieht das Land auch die Preise für die Welpen aktuell ein bisschen an. Falls ihr also schon immer einen echten, aber tiefenentspannten, fast Polizeihund wolltet, das ist eure Chance auf den ultimativen Partner mit der kalten Schnauze. Aber hey, keine Sorge um unsere Sicherheit, ja, genug Nachwuchs für die echte Ganovenjagd ist wohl laut dem Ministerium trotzdem am Start. Also da rückt im Nachhinein niemand Ungeeignetes nach. Also Daumen drücken für die kleinen Racker und jetzt erstmal weiter die besten Hits aller Zeiten hier bei Antenne NRW.

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1: Meist versteckt sich die Sonne heute hinter Wolken. Teilweise bringen die auch mal etwas Regen oder kurze Schauer mit. Dazu steigen die Temperaturen auf 19 bis 26 Grad. Auch morgen starten wir meist mit Wolken. Schauer sind dann aber nur noch selten dabei. Es wird auch noch etwas wärmer mit 22 bis 28 Grad. Am Donnerstag schaut dann der Sommer vorbei mit über 30 Grad und Sonne im Gepäck.
2: Einen schönen Dienstag euch, ich bin Leo und wir schauen mal zusammen auf die Straßen. Ich habe hier gerade vier Meldungen für euch. Vorsicht auf der A2 Hannover Richtung Dortmund, zwischen Porta Westfalica und Kreuz Bad Oeynhausen. Hier liegen Spanngurte auf dem mittleren Fahrstreifen. Die A4 Köln Richtung Olpe ist zwischen Köln-Klettenberg und Köln-Eiffeltor für den Schwerverkehr ab 7,5 Tonnen gesperrt. Umleitungen sind eingerichtet. Weiter geht's auf der A40 Duisburg-Essen, die ist zwischen Mülheim Winkhausen und Mülheim-Heißen in beiden Richtungen noch bis nächsten Montag gesperrt. Und die letzte Meldung, die kommt von der A45 Hagen Richtung Gießen zwischen Ehringshausen und Wetzlar Ost. Da dauert es etwa 15 Minuten länger, 6 Kilometer Stau nach einem Unfall. Das war's. Ich wünsche euch eine gute und sichere Fahrt.
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0: KI ist mittlerweile nicht mehr wegzudenken aus unserem Alltag und viele Menschen vertrauen ihr blind. Aber wie viel Vertrauen ist denn gut und wann kann es sogar gefährlich werden? Wir checken das jetzt mal ab.
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0: Egal ob ChatGPT oder das Navi, fast überall wird KI verwendet. Aber wie mit allem Technischen, überall kommt auch die künstliche Intelligenz bestimmt an ihre Grenzen. Sag mal, Dori aus der Antenne NRW-Redaktion, wo denn zum Beispiel?
2: Es fängt schon damit an, dass es einfach bequemer ist, die KI zu fragen, als selbst zu denken. Viele hinterfragen die Quellen gar nicht mehr. Und das kann vor allem bei Schülern und Studenten zu schlechten Noten führen. Teilweise geht das Vertrauen oder die Bequemlichkeit dann sogar so weit, dass in autonom fahrenden Autos nicht mal mehr auf die Straße geschaut wird. Also solange das noch nicht weiterentwickelt ist, ist sowas natürlich super gefährlich.
0: Oh ja, das ist wirklich fahrlässig. Hast du denn irgendwelche Tipps, wie man da besser drauf achten kann und wie weit man der KI vertrauen sollte?
2: Das Wichtigste ist natürlich, den eigenen Verstand zu nutzen. Selber zu überlegen, kann das denn so wirklich stimmen? Außerdem sollte man immer die Quellen überprüfen, um Falschinformationen vorzubeugen. Zudem solltet ihr keine persönlichen und privaten Daten an die KI geben. Und als letztes solltet ihr das Datentraining deaktivieren, denn sonst können Plattformen wie ChatGPT eure Daten zu Übungszwecken nutzen.
0: Okay, danke schön für die Tipps. Jetzt muss ich direkt mal das Datentraining ausschalten gehen. Das habe ich nämlich, glaube ich, noch nicht gemacht. Naja, morgen geht's weiter und da reden wir dann über Sonnencreme und wie wir die am besten nutzen. Also nicht verpassen. Vor allem jetzt, wo die heißen, sonnigen Tage in NRW kommen.
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0: Der Dienstagvormittag mit Antenne NRW und jetzt den Top-Themen des Tages. Es herrscht richtig dicke Luft in unseren Kliniken, denn ein neues Spargesetz droht viele Krankenhäuser bei uns in NRW komplett in den Ruin zu treiben. Im schlimmsten Fall droht uns laut Ärztekammer bald ein Notfallsystem, bei dem am Ende nur noch ChatGPT die Fragen beantwortet. Außerdem schrumpfen wir gerade im Rekordtempo, denn die Einwohnerzahl in NRW ist zum ersten Mal seit Jahren wieder unter die 18-Millionen-Marke gekracht. Weil einfach viel zu wenig Babys geboren werden, nützt uns aktuell leider nicht mal mehr die Zuwanderung. Mehr dazu gibt's auf unserer Homepage antenne.nrw und die ausführlichen Nachrichten hört ihr hier gleich um 11.
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1: Ich bin Julia Rasselhoff. Fast jedes Kind der Welt ist laut UNICEF mindestens einer Klimagefahr ausgesetzt, also zum Beispiel extremer Hitze oder Hitzewellen. Das geht aus dem Kinderklimarisikenbericht hervor. Fiona Reinhardt berichtet.
2: Kinder leiden laut UNICEF stärker unter den Folgen des Klimawandels als Erwachsene. In Deutschland sei die Grundversorgung zwar sehr gut, trotzdem seien auch hier rund 97% der Kinder von mindestens einer Klimaauswirkung betroffen. Hitzewellen und Dürren seien hier dominierend, heißt es von UNICEF.
1: Deutschland schrumpft. Im letzten Jahr ist die Einwohnerzahl gesunken auf 83,5 Millionen Menschen. Das sind 110.000 weniger als ein Jahr vorher. Es sind deutlich mehr Menschen gestorben, als geboren wurden. Gleichzeitig ist die sogenannte Nettozuwanderung gesunken. Die zeigt, wie viele Menschen nach Deutschland kommen und wie viele das Land verlassen. Auch die Bevölkerung von NRW schrumpft langsam. Im vergangenen Jahr lebten hier im Land knapp 18 Millionen Menschen. Es gab 70.000 weniger Geburten als Todesfälle. Die Zahl der Zuwanderer war um 20.000 größer als die Zahl derjenigen, die weggezogen sind. Vor 4 Jahren war die Einwohnerzahl von NRW über 18 Millionen gestiegen. In diesem Jahr flüchteten viele Ukrainer vor dem Krieg nach NRW. Immer mehr Menschen lesen Nachrichten im Internet und in sozialen Medien. Das geht aus einer Reuters-Studie hervor. Für gut 40% der 18- bis 24-Jährigen ist das Internet inzwischen sogar die wichtigste Nachrichtenquelle. Aber den etablierten deutschen Nachrichtenmedien werde nach wie vor zu großen Teilen vertraut, hieß es von den Autoren der Studie. Die sozialen Medien seien für viele als Ergänzung interessant, aber nicht als einzige Quelle. Die Terrororganisation Hamas hat offenbar einen konkreten Anschlag in Europa geplant. Davon gehen Ermittler aus. Insgesamt seien seit Herbst 9 mutmaßliche Anhänger festgenommen worden. Bei einem wurde ein vorgefertigtes Bekennervideo sichergestellt. Darin sei ein Anschlag zum 2. Jahrestag des Hamas-Überfalls auf Israel angekündigt worden. Darin sei ein Anschlag zum 2. Jahrestag des Hamas-Überfalls auf Israel angekündigt worden.

0: mit über 30 Grad und Sonne im Gepäck.
1: Einen schönen Dienstag euch, ich bin Leo und wir schauen mal zusammen auf die Straßen. Vorsicht auf der A1 Dortmund Richtung Köln zwischen dem Kreuz Leverkusen und dem Kreuz Leverkusen West. Da gibt es eine ungesicherte Unfallstelle auf dem linken Fahrstreifen. Die A4 Köln Richtung Olpe ist zwischen Köln-Klettenberg und Köln-Eiffeltor für den Schwerverkehr ab 7,5 Tonnen gesperrt. Umleitungen sind eingerichtet. Die A40 Duisburg-Essen ist zwischen Mülheim-Winkhausen und Mülheim-Heißen in beiden Richtungen noch bis nächsten Montag gesperrt. Außerdem Vorsicht auf der A43 Recklinghausen Richtung Wuppertal. Zwischen dem Kreuz Bochum-Witten und Bochum-Querenburg gibt es eine ungesicherte Unfallstelle. Und außerdem Vorsicht auf der A555 Köln Richtung Bonn. In der Höhe Wesseling liegen Metallteile auf der Fahrbahn. Das war's. Ich wünsche euch eine gute und sichere Fahrt.
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4: Mann, Kap Verde hat gestern gekämpft wie ein Löwe, oder? Sich gegen Spanien im WM-Spiel dermaßen zu behaupten. Großes Kino. Großes Kino könnt ihr auch bei euch zu Hause haben. Wir machen nämlich euer Rudelgucken in den eigenen vier Wänden komplett mit dem Antenne NRW WM-Wahnsinn. Mehr dazu gleich nach einem Schwung der besten Hits aller Zeiten. Mit dabei Sting und jetzt die Pet Shop Boys. Ich bin Josephine Petzold. Schönen Vormittag euch.

0: Also irgendwie gehen heute alle Spiele unentschieden aus. Saudi-Arabien, Uruguay 1:1 und Iran, Neuseeland 2:2. Was denn da los?
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0: Heute spielt noch Frankreich gegen den Senegal, 21 Uhr. Ja, streng genommen auch heute um Mitternacht spielt der Irak gegen Norwegen. Und wir sind ja wieder am Samstag dran gegen die Elfenbeinküste um 22 Uhr. 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
0: 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Das ist die Uhrzeit, zu der ihr unbedingt einschalten müsst. 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
1: Die Sonne versteckt sich vielerorts hinter Wolken. Teilweise bringen die auch mal etwas Regen oder kurze Schauer mit sich. Dazu steigen die Temperaturen auf 19 bis 26 Grad. Auch morgen starten wir mit Wolken und Schauern in den Tag. Es wird dabei etwas wärmer mit 22 und 28 Grad. Am Donnerstag schaut dann der Sommer vorbei mit über 30 Grad und Sonne im Gepäck.
2: Einen schönen Dienstag euch, ich bin Leo und wir schauen mal zusammen auf die Straßen. A3 Köln Richtung Frankfurt zwischen Neustadt-Wied und Neuwied, etwa 30 Minuten plus 4 Kilometer Stau. Die A4 Köln Richtung Olpe ist zwischen Köln-Klettenberg und Köln-Eiffeltor für den Schwerverkehr ab 7,5 Tonnen gesperrt, Umleitungen sind eingerichtet. Die A40 Duisburg-Essen ist zwischen Mülheim-Winkhausen und Mülheim-Heißen in beiden Richtungen noch bis nächsten Montag gesperrt. Vorsichtig bitte auf der A46 Düsseldorf Richtung Wuppertal zwischen dem Sonnborner Kreuz und Wuppertal-Warresbeck. Da ist eine ungesicherte Unfallstelle. Und die letzte Meldung, die kommt auch von der A46 Wuppertal Richtung Düsseldorf zwischen Wuppertal-Oberbarmen und Wuppertal-Katernberg. Etwa 30 Minuten plus 6 Kilometer Stau. Das war's. Ich wünsche euch eine gute und sichere Fahrt.
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1: 16. Juni 1992. London Beat sind mit You Bring On The Sun neu in den Charts. London Beat ist so eine Band, die es einfach drauf hat, Songs zu machen, die so nach Leichtigkeit und Sommer klingen. Und dabei schaffen die Jungs es, schnellere, eingängigere Beats zu kreieren, die aber gleichzeitig enorm entspannt klingen. In You Bring On The Sun, da singen sie davon, wie die Frau in ihrem Leben es einfach immer wieder schafft, die Sonne aufgehen zu lassen. Sie ist diejenige, die alles zum Strahlen bringt. Der Song kommt verdammt gut an, Kritiker schreiben, es ist, als ob die Zeit stillsteht, wenn London Beat ihren Soul-Pop abliefern, mit himmlischem Gesang und dem typischen Gitarrensound im Hintergrund. Das ist es, was die Leute wollen, und da muss man sagen, da haben sie recht, die Kritiker.

0: Hier ist Antenne NRW am Dienstagmittag, jetzt mit den Schlagzeilen des Tages. Während wir überall den Gürtel enger schnallen müssen, gönnen sich unsere Landtagsabgeordneten in Düsseldorf ab Juli ein sattes Gehaltsplus von knapp 500 Euro im Monat. Im Gegensatz zum Bundestag gab es bei uns in NRW nämlich absolut niemanden im Parlament, der freiwillig auf diese automatische Diätenerhöhung verzichtet hätte. Ganz andere Sorgen haben dagegen die Beschäftigten in unseren Krankenhäusern, denen wegen einer geplanten Reform massive Einbußen und sogar Jobverluste drohen. Ein breites Bündnis schlägt deshalb jetzt Alarm und warnt vor einem unkontrollierten Kliniksterben direkt vor unserer Haustür. Diese und weitere News gibt's jederzeit auf unserer Homepage antenne.nrw und die ausführlichen Nachrichten, die hört ihr hier gleich bei uns um 12.
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1: Ich bin Julia Wasilkow. Nach der Einigung zum Iran-Krieg sinken die Spritpreise. Sie nähern sich langsam wieder den Werten vor Kriegsbeginn an. Laut ADAC kostete ein Liter Diesel gestern im Durchschnitt rund 1,82 Euro. Das waren noch 7 Cent mehr als am letzten Tag vor Kriegsbeginn. Das liegt aber auch am Tankrabatt. Der gilt noch bis Ende des Monats und soll nicht verlängert werden. In Berlin nimmt heute das Zentrum zur Abwehr hybrider Bedrohungen die Arbeit auf. Damit sollen Kampagnen und Attacken von Staaten wie Russland frühzeitig erkannt werden. Bundesinnenminister Dobrindt.
2: Die Gefahr der hybriden Bedrohungen, sie wächst ständig, auch gegenüber Deutschland. Fremde Mächte, sie attackieren uns mit Spionage, Sabotage, Cyberangriffen, Desinformationskampagnen.
1: Es gehe um Früherkennung statt Folgenbewältigung, so Dobrindt weiter. Weniger als die Hälfte der Beschäftigten in der Privatwirtschaft bekommt diesen Sommer Urlaubsgeld. Das zeigt eine Auswertung für die Hans-Böckler-Stiftung. Demnach erhalten 44% der Arbeitnehmer eine Zahlung. In Betrieben mit Tarifvertrag sind es deutlich mehr, nämlich 73%. Es muss nicht immer nur Fußball sein. Bei den Tagen der Überflieger trifft sich am nächsten Wochenende in Essen die Weltelite der Hoch- und Weitspringer. Auf dem Kennedyplatz treten 150 Athletinnen und Athleten an. Samstag und Sonntag sind Wettkämpfe im Weitsprung, Dreisprung, Hochsprung und Stabhochsprung. Der Eintritt ist frei. Die Veranstalter erwarten Hitze und über 30 Grad. Freigetränke sind nicht vorgesehen. Bei der Fußball-WM in den USA, Kanada und Mexiko bestreitet heute Top-Favorit Frankreich seine Auftaktpartie. Die Franzosen treffen auf den Senegal. Anstoß im Finalstadion von New Jersey ist um 21 Uhr unserer Zeit. In der Nacht spielt dann der Irak gegen Norwegen und Titelverteidiger Argentinien gegen Algerien. Morgen früh um 6 Uhr unserer Zeit heißt es dann noch Österreich gegen Jordanien.
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1: Die Sonne versteckt sich meistens hinter dicken Wolken. Teilweise bringen die auch mal etwas Regen. Die Temperaturen liegen zwischen 19 und 26 Grad. Auch morgen starten wir meist mit Wolken, aber weniger Regen als heute. Es wird auch etwas wärmer mit 22 bis 28 Grad. Am Donnerstag schaut dann der Sommer vorbei mit über 30 Grad und Sonne im Gepäck.
3: Einen schönen Dienstag euch. Ich bin Leo und wir schauen mal zusammen auf die Straßen. Einen schönen Dienstag euch. Ich bin Leo und wir schauen mal.

0: war's. Ich wünsche euch eine gute und sichere Fahrt.
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3: Fußball hier, Fußball da, Fußball tralala. Wer von euch ist denn Kategorie Fußballmuffel? Und vor allem, was macht ihr denn jetzt so Schönes, während alle anderen vor der Glotze hängen oder Public Viewen? Wollten wir von euch wissen, die Antworten hört ihr gleich in etwa 10 Minuten nach den besten Hits von Zoe Wees und jetzt Foreigner mit Say You Will. Ich bin Josephine Petzold, schönen Mittag euch.
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0: Hier seid ihr genau richtig bei Antenne NRW am Dienstagmittag. Ach, Fußball, Fußball, Fußball. Ja, WM-Fieber hier, Public Viewing Pläne da. Aber was ist eigentlich mit den Fußballmuffeln, ja, die der Euphorie so rein gar nichts abgewinnen können? Wir wollten von euch mal wissen, welche Alternativen gibt's denn so in der Zeit?
1: Fahrradfahren, Baggersee, grillen, relaxen.
2: Wandern oder einfach in der Natur sein.
3: Rausgehen und an die frische Luft. Einfach mal was mit seinen Freunden unternehmen, mal was Soziales machen.
4: Radfahren.
5: Spazieren gehen, Aperol trinken gehen.
0: Ja, das klingt auf jeden Fall nach guten Plänen, vor allem, weil das Wetter ja jetzt auch wieder schöner wird. Aber ganz ehrlich, jetzt gerade zu dieser Zeit und vor allem, wenn es zu spät läuft, kann man ganz schön die Dinge machen, die vielleicht sonst voll sind. Kinos sind absolut leer, da kann man schön hin. Schwimmbäder auch, guter Anlaufpunkt. Bei allem, was ihr tut, ganz, ganz viel Spaß, ob mit oder ohne Fußball.
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1: Die Sonne versteckt sich meistens hinter dicken Wolken. Teilweise bringen die auch mal etwas Regen. Die Temperaturen liegen zwischen 19 und 26 Grad. Auch morgen starten wir meist mit Wolken, aber weniger Regen als heute. Es wird auch etwas wärmer mit 22 bis 28 Grad. Am Donnerstag schaut dann der Sommer vorbei mit über 30 Grad und Sonne im Gepäck.
2: Einen schönen Dienstag euch, ich bin Leo und wir schauen mal zusammen auf die Straßen. Vorsicht auf der A1 Dortmund Richtung Köln zwischen Wermelskirchen und Burscheid liegen Reifenteile auf dem rechten und mittleren Fahrstreifen. Vorsichtig auch auf der A31 Lingen-Ems Richtung Oberhausen zwischen Ochtrup Nord und Gronau-Ochtrup. Hier liegen Gegenstände auf der Fahrbahn. Außerdem Vorsicht auf der A45 Dortmund-Hagen zwischen dem Westhofener Kreuz und Kreuzhagen sind in beiden Richtungen Hunde auf der Fahrbahn. Weiter geht's mit der A3 Köln Richtung Frankfurt zwischen Bad Honnef-Linz und Neustadt-Wied. Etwa 45 Minuten plus 8 Kilometer Stau. Dort muss die Feuerwehr einen brennenden LKW löschen. Und die letzte Meldung, die kommt von der A46 Wuppertal Richtung Düsseldorf zwischen Wuppertal-Oberbarmen und Wuppertal-Katernberg. Etwa 20 Minuten plus 7 Kilometer stockender Verkehr wegen Bergungsarbeiten. Das war's. Habt auf jeden Fall eine gute und sichere Fahrt.

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1: 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Hier ist Antenne NRW. Schön, dass wir den Dienstagmittag zusammen verbringen. Stellt euch vor, ihr fliegt hochkant aus der Polizeischule und das nur, weil ihr ein bisschen zu viel chillen wolltet oder, naja, euch beim Schnüffeln einfach ein bisschen zu leicht ablenken lasst. Genau das passiert gerade einigen Welpen in der Diensthundezucht hier bei uns in NRW, denn nicht jede kleine Fellnase hat das Zeug zum knallharten Kopf. Innenminister Herbert Reul hat jetzt ausgepackt, was mit diesen süßen Karriereverweigerern passiert. Die gehen nämlich tatsächlich alle in den privaten Verkauf, ja. Und jetzt haltet euch fest, bisher gab es diese tierischen Polizeischulabbrecher für unschlagbare 350 Euro als treue Begleiter für die Couch zu Hause. Weil das Leben aber teurer wird, zieht das Land auch die Preise für die Welpen aktuell ein bisschen an. Falls ihr also schon immer einen echten, aber tiefenentspannten, fast Polizeihund wolltet, das ist eure Chance auf den ultimativen Partner mit der kalten Schnauze. Aber hey, keine Sorge um unsere Sicherheit, ja, genug Nachwuchs für die echte Ganovenjagd ist wohl laut dem Ministerium trotzdem am Start. Also da rückt im Nachhinein niemand Ungeeignetes nach. Also Daumen drücken für die kleinen Racker und jetzt erstmal weiter die besten Hits aller Zeiten hier bei Antenne NRW.

0: Ich wünsche euch einen schönen Dienstagmittag. Ihr hört Antenne NRW jetzt mit den Top-Themen des Tages. Wir werden immer weniger, ja? Die Einwohnerzahl bei uns in NRW ist ganz frisch unter die magische Marke von 18 Millionen Menschen gerutscht. Der dramatische Grund dafür ist ein riesiges Geburtendefizit, weil im letzten Jahr einfach deutlich mehr Menschen verstorben, als Babys auf die Welt gekommen sind. Weniger Volk, aber dafür bald noch besser bezahlte Politiker. Unsere Abgeordneten im Landtag kassieren nämlich ab nächsten Monat vollautomatisch über 4% mehr Geld. Da wird das monatliche Gehalt mal eben auf knapp 12.000 Euro aufgestockt, weil keine einzige Fraktion die Erhöhung stoppen wollte. Mehr dazu gibt's auf unserer Homepage antenne.nrw. Klickt euch da gern mal rein, dann seid ihr immer auf dem neuesten Stand.
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1: Ich bin Julia Wasilkow. Die sinkenden Ölpreise kommen nach und nach auch an den Zapfsäulen an. Diesel kostete gestern im Schnitt rund 1,82 Euro. 7 Cent mehr als am letzten Tag vor Beginn des Iran-Kriegs. Laut einer Umfrage fühlt sich fast jeder zweite Haushalt durch die Spritpreise stark beansprucht. Wir werden weniger. Zum ersten Mal seit Jahren ist die Bevölkerungszahl in Deutschland gesunken. Ende 2025 lebten 38,5 Millionen Menschen in der Bundesrepublik. 110.000 weniger als ein Jahr vorher. Die Zahl der Sterbefälle lag deutlich über der Geburten. Die Zuwanderung hat das Minus nicht ausgeglichen. Das Bundesdigitalministerium hat eine KI-Software für schnellere Behördenverfahren vorgestellt. Die Lösung heißt Spark Workflow und ist ab sofort verfügbar. Sie soll Anträge prüfen, wichtige Informationen herausfiltern und Behörden beim Erstellen von Beschlüssen unterstützen. Genehmigungszeiten bei großen Infrastrukturprojekten sollen sich damit halbieren. Immer weniger Menschen werden wegen Schlafstörungen stationär im Krankenhaus behandelt. Laut Statistischem Bundesamt waren es 2024 rund 67.000 Patientinnen und Patienten. Fast 60% weniger als vor 20 Jahren. Ein Grund? Schlafstörungen lassen sich inzwischen auch ambulant, in Schlaflaboren oder zu Hause behandeln. Hundewelpen mit garantiert legaler Herkunft gibt es bei der staatlichen Diensthundezucht des Landes NRW zu kaufen. Innenminister Reul nannte auf eine Parlamentsanfrage hin den Preis 350 Euro. Das Land züchtet selbst belgische Schäferhunde für den Bedarf der Polizei. Im freien Verkauf gibt es allerdings nur kleine Hunde, die beim strengen Eignungstest für den Polizeidienst durchgefallen sind.
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1: Die Sonne versteckt sich meistens hinter dicken Wolken. Teilweise bringen die auch mal etwas Regen. Die Temperaturen liegen zwischen 19 und 26 Grad. Auch morgen starten wir meist mit Wolken, aber weniger Regen als heute. Es wird auch etwas wärmer mit 22 bis 28 Grad. Am Donnerstag schaut dann der Sommer vorbei mit über 30 Grad und Sonne im Gepäck.
2: Einen schönen Dienstagmittag euch. Ich bin Leo und wir schauen mal zusammen auf die Straßen. Da habe ich gerade zwei Meldungen für euch. A3 Köln Richtung Frankfurt zwischen Bad Honnef-Linz und Neustadt-Wied. Etwa eine Stunde plus, 4 Kilometer Stau. Dort muss die Feuerwehr gerade einen brennenden LKW löschen. Und auf der A44 Dortmund Richtung Kassel zwischen Unna Ost und Kreuzwerl dauert es etwa 15 Minuten länger, 6 Kilometer Stau. Das war's. Ich wünsche euch eine gute und sichere Fahrt.
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4: Kurz nach eins einen wunderschönen Dienstagmittag wünsche ich euch. Ich bin Josephine Petzold, eure Begleiterin durch diesen Mittag. Und ich habe hier vor mir, vielleicht hört ihr es, ein Büchlein liegen mit allerlei Kuriositäten. Und da will ich euch, Petzold, eure Begleiterin durch diesen Mittag. Und ich habe hier vor mir, vielleicht hört ihr es, ein Büchlein liegen.

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1: Es wird allmählich endlich wieder schöner draußen und das heißt, wir sind auch mehr draußen unterwegs. Aber im Unterholz lauert eine Gefahr, die kaum größer ist als ein Stecknadelkopf. Die Zecke. Während wir uns mit Spray und langen Hosen schützen, sind unsere Wildtiere den Blutsaugern schutzlos ausgeliefert. Wie sehr Reh, Wildschwein und Co. unter den Parasiten leiden, hat Annabel Kopp herausgefunden.
2: Zecken, wie zum Beispiel der gemeine Holzbock, befallen gerne Wildtiere wie Fuchs, Dachs, Hase oder Igel. Im Gegensatz zu uns sind sie aber weniger anfällig für Krankheiten wie Borreliose oder FSME, sagt Thorsten Reinwald vom Deutschen Jagdverband.
3: Also Vögel, Reptilien, Igel, Füchse, Kaninchen. Der Hauptwirt sind aber Mäuse. Und wenn die Zecke daran saugt, dann nimmt sie diese Erreger auf. Und wenn sie dann beim nächsten Mal an einem Menschen saugt, zum Beispiel an einem unbedarften Wanderer oder Radfahrer, dann kann der daran schwer erkranken.
2: Bei Rehen ist die Sache allerdings anders. Sie wirken wie eine Art Waschmaschine für bestimmte Erreger.
3: Das heißt, eine Zecke, die Borrelien in sich trägt, saugt am Reh. Das Reh kann nicht erkranken und gleichzeitig verliert die Zecke die Borrelien. Das ist natürlich gut für Wanderer.
2: Neben dem weit verbreiteten gemeinen Holzbock hat sich mittlerweile übrigens eine andere, neue Art in Deutschland etabliert. Die Auwaldzecke.
3: Die ist besonders gefährlich für Hunde, da sie die Hundemalaria übertragen kann. Diese Krankheit endet meist tödlich, wenn sie nicht entdeckt wird. Und deswegen sind eben auch Zeckenschutzmittel und regelmäßiges Absuchen der Hunde sehr, sehr wichtig.
1: Für die Tiere des Waldes also ungefährlich. Für uns kann ein Zeckenstich gefährlich sein. Für Hunde sogar tödlich. Deswegen gilt, nach dem Waldspaziergang gründlich absuchen. Mehr Details dazu gibt's auf jagdverband.de.
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1: Die Sonne versteckt sich meistens hinter dicken Wolken. Teilweise bringen die auch mal etwas Regen. Die Temperaturen liegen zwischen 19 und 26 Grad. Auch morgen starten wir meist mit Wolken, aber weniger Regen als heute. Es wird auch etwas wärmer mit 22 bis 28 Grad. Am Donnerstag schaut dann der Sommer vorbei mit über 30 Grad und Sonne im Gepäck.
2: Einen schönen Dienstagmittag euch. Ich bin Leo und wir schauen mal zusammen auf die Straßen. Da habe ich gerade zwei Meldungen für euch. A3 Köln Richtung Frankfurt zwischen Bad Honnef-Linz und Neustadt-Wied. Etwa eine Stunde plus 4 Kilometer Stau. Dort muss die Feuerwehr gerade einen brennenden LKW löschen. Und auf der A44 Dortmund Richtung Kassel zwischen Unna Ost und Kreuzwerl dauert es etwa 15 Minuten länger. 6 Kilometer Stau. Das war's. Ich wünsche euch eine gute und sichere Fahrt.

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0: Einen wunderschönen Dienstagmittag wünsche ich euch. Hier ist Antenne NRW jetzt mit einem kurzen News-Update. Das könnte für uns alle bald gefährlich werden. Ein neues Reformpaket der Bundesregierung setzt die Krankenhäuser in NRW finanziell so extrem unter Druck, dass die Daseinsfürsorge auf dem Spiel steht. Im Ernstfall drohen für Patienten extrem lange Wartezeiten oder im schlimmsten Fall verschlossene Türen. Außerdem, wir schrumpfen. Die Einwohnerzahl in NRW ist zum ersten Mal seit Jahren wieder unter die 18-Millionen-Marke gekracht. Köln bleibt die ungeschlagene Millionenmetropole, aber der allgemeine Abwärtstrend lässt sich laut den Statistikern kaum noch stoppen. Diese und weitere News gibt's jederzeit auf unserer Homepage antenne.nrw und die ausführlichen Nachrichten hört ihr hier gleich um 2.
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1: Ich bin Julia Wasilkow. Immer mehr Menschen wollen ihre Organe nach dem Tod spenden. Im zentralen Organspenderegister gibt es aktuell fast 500.000 Eintragungen. Laut Bundesinstitut für Arzneimittel und Medienprodukte waren es vor einem halben Jahr noch 120.000 weniger. Das EU-Parlament hat für den umstrittenen Zolldeal mit US-Präsident Trump gestimmt. Damit werden europäische Zölle auf US-Industriewaren bis Ende 2029 abgeschafft. Das gilt vor allem für Autos und Maschinen. US-Präsident Trump versprach im Gegenzug, auf die meisten EU-Produkte maximal einen Zoll von 15% zu erheben. Von schwedischen Seen bis zum Mittelmeer. Wer im Sommer in Seen, Flüssen oder im Meer schwimmen geht, kann das in den meisten europäischen Gewässern bedenkenlos tun. Die Europäische Umweltagentur EEA hat im vergangenen Jahr mehr als 22.000 Badestellen getestet. 96% erfüllten mindestens den EU-Mindeststandard. In Deutschland hatten gut 90% der untersuchten Badestellen sogar exzellente Wasserqualität. Platz 7. Die Düsseldorfer Polizei hat bei einem Einsatz einen Mann niedergestochen. Eine Angestellte einer Kita hatte in der Nähe der Einrichtung einen Mann mit einem Messer gesehen. Die Polizei kam mit einem Großaufgebot. Der Mann soll die Beamten bedroht haben, dann fiel ein Schuss aus einer Dienstwaffe. Der Verletzte ist nicht in Lebensgefahr, hieß es. Die näheren Umstände werden noch untersucht. Bei der Fußball-WM in den USA, Kanada und Mexiko bestreitet heute Top-Favorit Frankreich seine Auftaktpartie. Die Franzosen treffen auf den Senegal. Anstoß im Finalstadion von New Jersey ist um 21 Uhr unserer Zeit. In der Nacht spielt dann der Irak gegen Norwegen und Titelverteidiger Argentinien gegen Algerien. Morgen früh um 6 Uhr unserer Zeit heißt es dann noch Österreich gegen Jordanien.
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1: Meist versteckt sich die Sonne hinter Wolken. Teilweise bringen die auch mal Regen mit. Die Temperaturen liegen zwischen 19 und 26 Grad. Auch morgen starten wir mit Wolken. Schauer sind dann aber nur selten dabei. Es wird auch etwas wärmer mit 22 bis 28 Grad. Am Donnerstag schaut dann der Sommer vorbei mit über 30 Grad und Sonne im Gepäck.
2: Einen schönen Dienstag euch, ich bin Leo und wir schauen mal zusammen auf die Straßen. Ich habe hier gerade drei Meldungen für euch. Die A3 Köln Richtung Frankfurt ist zwischen Neustadt-Wied und Neuwied nach einem LKW-Unfall gesperrt. 8 Kilometer Stau ab Bad Honnef-Linz. A3 Köln Richtung Oberhausen zwischen Solingen und Mettmann etwa 15 Minuten plus 4 Kilometer Stau. Und die letzte Meldung A59 Dienstlaken Richtung Duisburg zwischen Duisburg-Alt-Hamborn und Kreuz-Duisburg etwa 30 Minuten plus 5 Kilometer Stau. Dort steht ein defektes Fahrzeug. Das war's. Ich wünsche euch eine gute und sichere Fahrt.
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4: Kurz nach zwei haben wir schon am Dienstagmittag. Schön, dass wir den zusammen verbringen. Ich bin Josephine Petzold und ich sage euch ehrlich, ich bin normalerweise jetzt nicht so für Fußball zu begeistern. Aber wenn WM ist oder EM, da lasse ich mich doch schon mal ganz leicht anstecken und bin dann Feuer und Flamme. Aber manche, die lassen sich nicht mal von so einer Meisterschaft hinterm Ofen hervorlocken. Ja, und was machen die denn jetzt dann, wenn sie nicht Public Viewen oder vor der Glotze hängen? Haben wir herausgefunden, die Antworten hört ihr gleich in weniger als 10 Minuten. Vorher Nico Santos mit Topic und jetzt Cheap Trick mit I Want You to Want Me. Schönen Mittag.

0: Entspannt geht's durch den Dienstagmittag mit Nico Santos zusammen mit Topic hier bei Antenne NRW. Ach, Fußball, Fußball, Fußball. Ja, WM-Fieber hier, Public Viewing-Pläne da. Aber was ist eigentlich mit den Fußballmuffeln, ja, die der Euphorie so rein gar nichts abgewinnen können? Wir wollten von euch mal wissen, welche Alternativen gibt's denn so in der Zeit?
1: Fahrradfahren, Baggersee, grillen, relaxen.
2: Wandern oder einfach in der Natur sein.
3: Rausgehen mal an die frische Luft, einfach mal was mit seinen Freunden unternehmen, mal was Soziales machen.
4: Radfahren.
5: Spazieren gehen, Aperol trinken gehen.
0: Ja, das klingt auf jeden Fall nach guten Plänen, vor allem, weil das Wetter ja jetzt auch wieder schöner wird. Aber ganz ehrlich, jetzt gerade zu dieser Zeit und vor allem, wenn es zu spät läuft, kann man ganz schön die Dinge machen, die vielleicht sonst voll sind. Kinos sind absolut leer, da kann man schön hin. Schwimmbäder auch, guter Anlaufpunkt. Bei allem, was ihr tut, ganz, ganz viel Spaß, ob mit oder ohne Fußball.
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1: Meist versteckt sich die Sonne hinter Wolken. Teilweise bringen die auch mal Regen mit. Die Temperaturen liegen zwischen 19 und 26 Grad. Auch morgen starten wir mit Wolken. Schauer sind dann aber nur selten dabei. Es wird auch etwas wärmer mit 22 bis 28 Grad. Am Donnerstag schaut dann der Sommer vorbei mit über 30 Grad und Sonne im Gepäck.
2: Einen schönen Dienstag euch, ich bin Leo und wir schauen mal zusammen auf die Straßen. Ich habe hier gerade drei Meldungen für euch. Die A3 Köln Richtung Frankfurt ist zwischen Neustadt-Wied und Neuwied nach einem LKW-Unfall gesperrt. 8 Kilometer Stau ab Bad Honnef-Linz. A3 Köln Richtung Oberhausen zwischen Solingen und Mettmann etwa 15 Minuten plus 4 Kilometer Stau. Und die letzte Meldung, A59 Dienstlaken Richtung Duisburg zwischen Duisburg-Alt-Hamborn und Kreuz-Duisburg etwa 30 Minuten plus 5 Kilometer Stau. Dort steht ein defektes Fahrzeug. Das war's. Ich wünsche euch eine gute und sichere Fahrt.
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1: 16. Juni 1999. Whitney Houston ist mit My Love is Your Love neu in den Charts. Anfang der 90er Jahre ist Whitney Houston ein absoluter Weltstar. Ihre Musik läuft überall, ob bei den Olympischen Spielen, dem Super Bowl oder sonst wo. Jeder hört Whitney Houston. Man kommt an ihr quasi nicht vorbei. Genau die richtige Zeit also, sich einer neuen Herausforderung zu stellen. Musik und Bühnen kann sie ja, also ab auf die Leinwand. Ihr erster Kinofilm wird direkt zum riesigen Erfolg. Gemeinsam mit Kevin Costner als ihrem Bodyguard steht sie vor der Kamera und steuert natürlich auch noch kurzerhand den Soundtrack dazu bei und landet, wie nebenher, ihren größten Hit, I Will Always Love You. Zwei weitere Filme und damit natürlich auch zwei weitere sehr erfolgreiche Soundtracks macht sie noch und widmet sich dann nach 8 aufregenden Jahren vor der Kamera wieder ganz der Musik. Ihr 4. Album My Love is Your Love steigt dann wieder ganz

0: Hier ist Antenne NRW am Dienstagmittag, jetzt mit den Schlagzeilen des Tages. Schlechte Nachrichten für alle Kassenpatienten, aber dafür spitzenmäßige Nachrichten für die Politiker in unserem Landtag. Die Abgeordneten in Düsseldorf bekommen nämlich ab Juli eine automatische Gehaltserhöhung von rund 500 Euro und kratzen damit an der 12.000 Euro Marke. Während dort niemand auf das Extrageld verzichten wollte, bangen die NRW-Krankenhäuser wegen eines neuen Sparpakets aktuell um ihre nackte Existenz. Durch den maximalen wirtschaftlichen Druck befürchten Experten, dass uns ein unkontrolliertes Wegbrechen von wichtigen Kliniken bevorsteht. Mehr dazu gibt's auf unserer Homepage antenne.nrw und die ausführlichen Nachrichten, die hört ihr hier gleich um 3.
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1: Ich bin Julia Wasilkow. Der Fachkräftemangel in Deutschland ist deutlich zurückgegangen, allerdings nicht, weil es mehr Fachkräfte gibt. Wie die staatliche Förderbank KfW mitgeteilt hat, stellen Unternehmen einfach weniger ein, weil die Wirtschaft so schwächelt. Dadurch klagen aktuell 21% der Unternehmen über Fachkräftemangel. Auf dem Höhepunkt vor knapp 4 Jahren waren es noch fast 50%. An fast allen Badestellen in Deutschland ist die Wasserqualität ausgezeichnet. Das zeigt die neue Analyse der EU-Umweltagentur mit Sitz in Kopenhagen. Nur an 3 der knapp 2300 untersuchten Orte in Deutschland raten die Experten vom Baden ab. Im europäischen Vergleich liegt Deutschland auf Platz 7. In Berlin ist ein neues Abwehrzentrum gegen hybride Bedrohungen eröffnet worden. Innenminister Dobrindt will Deutschland damit besser vor Cyberattacken, Fake-News-Kampagnen und Sabotageakten schützen. In dem Zentrum sollen Polizei, Nachrichtendienste und weitere Behörden ihre Erkenntnisse zusammentragen, um im Ernstfall schneller reagieren zu können. Immer weniger Menschen werden wegen Schlafstörungen stationär im Krankenhaus behandelt. Laut Statistischem Bundesamt waren es 2024 rund 67.000 Patientinnen und Patienten. Fast 60% weniger als vor 20 Jahren. Ein Grund? Schlafstörungen lassen sich inzwischen auch ambulant in Schlaflaboren oder zu Hause behandeln. Die Verwaltung und der Stadtrat von Moers haben sich gegen ein Alkohol- und Drogenverbot in der Innenstadt entschieden. Ein Bürger hatte einen Antrag dazu eingebracht. Die Verwaltung sagte, ein solches Verbot würde vor Gericht keine Chance haben. Drogen seien ohnehin schon verboten. Alkoholkonsum allein sei keine öffentliche Bedrohung. Ordnungsdienste und Polizei würden aber künftig mehr Präsenz zeigen.
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1: Meist versteckt sich die Sonne hinter Wolken. Teilweise bringen die auch mal Regen mit. Die Temperaturen liegen zwischen 19 und 26 Grad. Auch morgen starten wir mit Wolken. Schauer sind dann aber nur selten dabei. Es wird auch etwas wärmer mit 22 bis 28 Grad. Am Donnerstag schaut dann der Sommer vorbei mit über 30 Grad und Sonne im Gepäck.
2: Live aus der NRW-Verkehrszentrale die aktuellen Staumeldungen auf der A3 Köln Richtung Frankfurt zwischen Bad Honef-Linz und Neuwied. 11 Kilometer Stau, 1 Stunde braucht ihr dort länger. Auf der A1 Köln Richtung Euskirchen zwischen Hürth und Kreuz Bliesheim. 7 Kilometer stockt der Verkehr, 15 Minuten braucht ihr hier länger. Und auf der A2 Oberhausen Richtung Dortmund zwischen Kreuz Oberhausen und Oberhausen-Königshardt. 2 Kilometer Stau, 10 Minuten bitte hier extra Zeit einplanen. Ich wünsche euch eine gute Fahrt.
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4: Jetzt direkt mal mit einem doppelt Grammy veredelten Popsong von Sheryl Crow. Einmal als Single des Jahres und dann auch als beste weibliche Gesangsdarbietung im Bereich Pop. Und ich finde, der Song ist ja noch mehr als nur Pop, denn da steckt auch jeweils eine Portion Blues, Rock und Country drin. Freut euch auf All I Wanna Do von Sheryl Crow, einer der besten Hits aller Zeiten bei Antenne NRW. Ich bin Marc Moosbrugger und wenn eure Schicht auf der Baustelle läuft und läuft und läuft und einfach kein Ende in Sicht sein will, dann haltet durch, vielleicht gleich mal mit einer kurzen Kaffeepause und dann geht's nochmal ran und sehr bald auch in euren Feierabend.
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0: Schön, dass ihr mit dabei seid, hier bei uns bei Antenne NRW. Menschen mit meiner Musik zu inspirieren und sie ihre Sorgen vergessen zu lassen, das ist meine Berufung. Ein schöner Satz und er meint ihn ganz genauso, der amerikanische Sänger Ray Dalton. Schon seit seinen Anfängen als kleiner Junge im Gospelchor wollte er die Leben von anderen berühren und mit Hoffnung erfüllen. Und dieses Versprechen, das löst Ray Dalton heute Nachmittag direkt jetzt auch ein mit Do It Again. Vom ersten Takt an öffnet er da seine musikalische Welt, die vor geschmeidigen Grooves und guten Vibes nur so strotzt. Samtene Beats und eine hoch ansteckende Hook breiten ihre gewaltigen Flügel aus, auf denen ihr die nächsten 3 Minuten dem grauen Büroalltag entflieht und den Sommer aus dem Radio mit offenen Armen genießt. Hier ist einer der besten Hits aller Zeiten bei Antenne NRW. Hier ist Ray Dalton und wenn ihr gerade noch eure Motivation sucht, ich bin mir sicher, dieser Song hilft euch, sie wiederzufinden.
1: Es

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1: Meist versteckt sich die Sonne hinter Wolken. Teilweise bringen die auch mal Regen mit. Die Temperaturen liegen zwischen 19 und 26 Grad. Auch morgen starten wir mit Wolken. Schauer sind dann aber nur selten dabei. Es wird auch etwas wärmer mit 22 bis 28 Grad. Am Donnerstag schaut dann der Sommer vorbei mit über 30 Grad und Sonne im Gepäck.
2: Direkt live aus der NRW-Verkehrszentrale jetzt für euch die Staumeldungen auf der A3 Köln Richtung Oberhausen zwischen Solingen und Mettmann. 5 Kilometer Stau, 15 Minuten braucht ihr dort länger. Auf der A3 Köln Richtung Frankfurt zwischen Bad Frohnef-Linz und Neuwied 8 Kilometer Stau, 45 Minuten braucht ihr hier länger. Und auf der A3 nochmal Oberhausen Richtung Arnheim zwischen Oberhausen-Holten und Kreuz-Oberhausen. 2 Kilometer Stau, 15 Minuten Zeitverlust. Habt eine gute und eine sichere Fahrt.
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0: Habt einen schönen Dienstagnachmittag und toll, dass ihr mit dabei seid. KI ist mittlerweile nicht mehr wegzudenken aus unserem Alltag und viele Menschen vertrauen ihr blind. Aber wie viel Vertrauen ist denn gut und wann kann es sogar gefährlich werden? Wir haben den Überblick.
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0: Egal ob ChatGPT oder das Navi, fast überall wird KI verwendet. Aber wie mit allem Technischen, überall kommt auch die künstliche Intelligenz bestimmt an ihre Grenzen. Sag mal, Dori, wo denn zum Beispiel?
2: Es fängt schon damit an, dass es einfach bequemer ist, die KI zu fragen, als selbst zu denken. Viele hinterfragen die Quellen gar nicht mehr. Und das kann vor allem bei Schülern und Studenten zu schlechten Noten führen. Teilweise geht das Vertrauen oder die Bequemlichkeit dann sogar so weit, dass in autonom fahrenden Autos nicht mal mehr auf die Straße geschaut wird. Also solange das noch nicht weiterentwickelt ist, ist sowas natürlich super gefährlich.
0: Ja, das ist wirklich fahrlässig. Hast du denn irgendwelche Tipps, wie man da besser drauf achten kann und wie weit man der KI vertrauen sollte?
2: Das Wichtigste ist natürlich, den eigenen Verstand zu nutzen. Selber zu überlegen, kann das denn so wirklich stimmen? Außerdem sollte man immer die Quellen überprüfen, um Falschinformationen vorzubeugen. Zudem solltet ihr keine persönlichen und privaten Daten an die KI geben. Und als letztes solltet ihr das Datentraining deaktivieren, denn sonst können Plattformen wie ChatGPT eure Daten zu Übungszwecken nutzen.
0: Okay, danke schön für diese Tipps. Das schauen wir uns mal genauer an, das mit dem Datentraining, weil ich glaube, meins habe ich noch nicht ausgeschaltet. Morgen reden wir da mal über Sonnencreme und wie wir die am besten nutzen. Seid also wieder kurz nach 3:30 unbedingt mit am Start.
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0: durch den Dienstagnachmittag mit uns mit Antenne NRW. Auf der Autobahn 4 bei Köln-West hat es einen tödlichen Unfall gegeben. Offenbar hat ein Lkw-Fahrer ein Stauende übersehen, ist auf einen Pkw aufgefahren und hat diesen unter einen vorausfahrenden Lkw geschoben. Der Fahrer des Pkw wurde dabei tödlich verletzt. Der Lkw-Fahrer wurde in seiner Kabine eingeklemmt und schwer verletzt. Dann besucht NRW-Justizminister Benjamin Limbach heute das Trainingszentrum der Diensthundestaffel des Justizvollzugs in Schalksmühle. Die Staffel ist deutschlandweit Vorreiter. Die Tiere können neue psychoaktive Stoffe aufspüren, also chemische Verbindungen, die die Wirkung verbotener Drogen nachahmen und zum Beispiel auf Papier per Brief in Gefängnisse eingeschmuggelt werden. Und die Feuerwehr in Dortmund musste zu einem dramatischen Einsatz ausrücken. Ein 4-jähriges Kleinkind war unbemerkt aus einem geöffneten Fenster im 4. Stock eines Mehrfamilienhauses in die Dachrinne geklettert. Das aufgebaute Sprungpolster kam allerdings nicht zum Einsatz. Sicher geborgen wurde das Kind am Ende über eine Drehleiter. 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
1: Ich bin Julia Wasilkow. Das EU-Parlament hat dem Zollabkommen mit den USA zugestimmt. Damit steht der Vereinbarung jetzt nichts mehr im Weg. Spätestens ab Anfang Juli werden dann wohl europäische Zölle auf verschiedene US-Produkte wie Autos und Maschinen zeitweise wegfallen. Für die meisten europäischen Waren, die in die USA kommen, sollen dagegen Zölle von 15% gelten. Das EU-Parlament will außerdem KI-Anwendungen verbieten, mit denen sich gefälschte Nacktbilder erstellen lassen. Die Abgeordneten haben dafür gestimmt, das europäische KI-Gesetz entsprechend zu ändern. Die neue Regel soll ab Dezember gelten. Bis dahin müssen Anbieter solcher KI-Systeme Sicherheitsvorkehrungen einbauen. Der Rat der Mitgliedstaaten muss noch zustimmen, das gilt aber als Formsache. Die sinkenden Ölpreise kommen nach und nach auch an den Zapfsäulen an. Diesel kostete gestern im Schnitt rund 1,82 Euro. 7 Cent mehr als am letzten Tag vor Beginn des Irankriegs. Laut einer Umfrage fühlt sich fast jeder zweite Haushalt durch die Spritpreise stark beansprucht. Die Anwohnerinnen und Anwohner einer Straße in Bochum-Wattenscheid können wieder ruhig schlafen. Gestern hatte die Polizei dort Tatortabsperrungen angebracht. Auf einem Gehweg war ein großer Fleck, der wie Blut aussah. Die Laboruntersuchung brachte jetzt die Nachricht, dass dort kein Verbrechen geschehen war. Die Flüssigkeit stammte von einem Gemüse. Vermutlich war irgendwem eine Einkaufstasche hingefallen. Am Dortmunder Hauptbahnhof sind 2 komplette Schulklassen über die Gleise gelaufen und ihre Lehrer waren mit dabei. Die Bahn stoppte ihretwegen gestern Mittag den ganzen Zugbetrieb. Die Bundespolizei zählte 41 Jugendliche und 2 Begleitpersonen. Sie waren aus Verl und hatten einen Ausflug nach Dortmund gemacht. Als sie zum Bus zurückkamen, wartete dort eine Streife und notierte von allen die Namen.
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1: Mit vielen Wolken und immer wieder Regen geht es in den Abend. Grau ist es dann auch morgen bei 23 bis 27 Grad. Ab Donnerstag dann der große Umschwung. Sonne den ganzen Tag, 30 Grad und mehr. Und am Freitag wird's heiß und schwül mit Gewittern.
2: Aus der NRW-Verkehrszentrale die Staumeldungen. Auf der A4 Herlen-Aachen Richtung Köln zwischen Kreuz Köln-West und Köln-Eiffeltor. 4 Kilometer Stau, 25 Minuten braucht ihr hier länger. Nochmal auf der A4 Olpe Richtung Köln zwischen Gummersbach und Bielstein. 2 Kilometer Stau, 15 Minuten braucht ihr hier länger. Und auf der A3 Oberhausen Richtung Arnheim zwischen Dinslaken Nord und Hünze. 1 Kilometer Stau, 15 Minuten braucht ihr hier länger. Ich wünsche euch eine gute Fahrt.
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4: Was meint ihr? Kann Musik die Welt zu einem besseren Ort machen? Im Idealfall würde die Antwort wohl ja lauten. Michael Jackson hat davon geträumt mit Hear the World und John Lennon mit Imagine. Gute, erfolgreiche und kritische Popsongs können zumindest zum Nachdenken anregen. Ein Protestsong, der so ein bisschen leichtfüßig daherkommt, hat Eddie Grant 1988 veröffentlicht. Fälschlicherweise haben den viele für ein Liebeslied gehalten. Gimme Hope, Joanna. Darin geht's aber um eine Stadt, und zwar Johannesburg in Südafrika. Dahinter steckt ein Anti-Apartheid-Song, ein Hoffnungsschimmer für die Unterdrückten. Gib mir Hoffnung, Johannesburg, ehe der Morgen kommt. Hier ist einer der besten Hits aller Zeiten, Eddie Grant bei Antenne NRW, mit einem politischen Song, der trotzdem nach Strandparty klingt, wenn man es nicht weiß. Und naja, das ist zum Runterkommen nach einer hitzigen Diskussion mit dem Chef heute Nachmittag auf jeden Fall perfekt. Ich bin Marc Moosbrugger. Hallo.

So klingt euer Dienstagnachmittag bei Antenne NRW. Während einer US-Tour Anfang der 90er und einem der zahlreichen Abende in einem Hotelzimmer haben die Jungs von Genesis durchs Fernsehprogramm gesappt und da waren sie zunächst mal sehr peinlich berührt und dann nachhaltig verstört. Denn was sie da gesehen haben, das haben sie kaum glauben können. Ein Fernsehprediger, der seinem Publikum das Geld aus der Tasche leiert und Erlösung verspricht, wenn sie denn nur etwas Geld spenden. Und je mehr Geld, desto besser, desto mehr Erlösung. Religion als billiges Geschäft, das hat Phil Collins und seine Bandkollegen sehr schockiert. Und als sie später Songs für ein neues Album aufgenommen haben, haben sie sich an diese Gefühle erinnert und eine ironische und kritische Nummer darüber geschrieben. Hier sind Genesis mit Jesus He Knows Me bei Antenne NRW. Einer der besten Hits aller Zeiten. Und ihr könnt euch ja gleich mal euren Lieblingskollegen schnappen und euch einen kleinen Tratsch in der Kaffeeküche gönnen zwischendurch.

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0: RW in 60 Sekunden.
1: Ich bin Julia Wasilkow. Die Anwohnerinnen und Anwohner einer Straße in Bochum-Wattenscheid können wieder ruhig schlafen. Gestern hatte die Polizei dort Tatortabsperrungen angebracht. Auf einem Gehweg war ein großer Fleck, der wie Blut aussah. Die Laboruntersuchung brachte jetzt die Nachricht, dass dort kein Verbrechen geschehen war. Die Flüssigkeit stammte von einem Gemüse. Vermutlich war irgendwem eine Einkaufstasche hingefallen. Am Dortmunder Hauptbahnhof sind zwei komplette Schulklassen über die Gleise gelaufen und ihre Lehrer waren mit dabei. Die Bahn stoppte ihretwegen gestern Mittag den ganzen Zugbetrieb. Die Bundespolizei zählte 41 Jugendliche und zwei Begleitpersonen. Sie waren aus Verl und hatten einen Ausflug nach Dortmund gemacht. Als sie zum Bus zurückkamen, wartete dort eine Streife und notierte von allen die Namen.
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1: Mit vielen Wolken und immer wieder Regen geht es in den Abend. Grau ist es dann auch morgen bei 23 bis 27 Grad. Ab Donnerstag dann der große Umschwung. Sonne den ganzen Tag 30 Grad und mehr. Und am Freitag wird's heiß und schwül mit Gewittern.
2: Live aus der NRW-Verkehrszentrale die Staumeldungen auf der A3 Köln Richtung Frankfurt zwischen Bad Honef-Linz und Neuwied. 12 Kilometer Stau, eine Stunde braucht ihr hier länger. Auf der A1 Köln Richtung Euskirchen zwischen Gleuel und Kreuz Bliesheim 8 Kilometer stockender Verkehr, 20 Minuten Zeitverlust. Und auf der A3 Köln Richtung Oberhausen zwischen Duisburg-Weder und Oberhausen-Lirich 4 Kilometer Stau, 15 Minuten braucht ihr hier länger. Ich wünsche euch eine gute Fahrt.
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Schönen Nachmittag euch. Hier ist Antenne NRW. Es geht um Gold in diesen Tagen, wenn die Jury kommt und 26 Dörfer in ganz Deutschland besucht für den Bundeswettbewerb Unser Dorf hat Zukunft. Hier werden Dörfer ausgezeichnet, in denen die Menschen aktiv an der Zukunft arbeiten, indem sie die Gemeinschaft leben, wirtschaftliche Initiativen ergreifen, Natur und Umwelt pflegen oder Baukultur erhalten und in ihren Vereinen Angebote für Jung und Alt schaffen. Unter mehr als 1200 Bewerbern haben es 4 Dörfer aus Nordrhein-Westfalen in die letzte Runde geschafft, und zwar Bosheim, der kleinste Stadtteil von Viersen am Niederrhein mit etwas mehr als 2000 Einwohnern, ein Dorf mit Feuchtgebiet, das von den Bewohnern gepflegt wird, einem Dorfladen, den die Bosheimer in Eigenregie betreiben und der nun schon seit Jahren die Einkaufssituation im Dorf verbessert. Die anderen 3 Dörfer in der Endrunde sind Darup aus dem Münsterland. Dort hat sich die Gemeinschaft für den Grundschulstandort stark gemacht und das letzte Gasthaus als Treffpunkt bewahrt. Dann Helberhausen in Siegen-Wittgenstein. Dieser Ort hat ein Bürgerhaus geschaffen, eine Dorf-App installiert und mit großem Engagement eine 4-zügige Kita gesichert. Und dann ist da noch der kleinste Bewerber, Lenne im Sauerland mit gerade mal knapp 400 Einwohnern. Hier werden in regelmäßigen Dorfgesprächen Konflikte diskutiert. Es gibt ein Mehrgenerationen-Spielplatz, schnelles Internet und einen ortseigenen Wasserbeschaffungsverband. Allen 4 Dörfern drücken wir von Antenne NRW kräftig die Daumen. Noch 2 Wochen bis zum 30. Juni reist die Jury durch ganz Deutschland. Die Ergebnisse gibt's dann direkt am 1. Juli. Und jetzt gleich um 5 die nächsten aktuellen Nachrichten aus Nordrhein-Westfalen, Deutschland und der Welt hier bei uns wieder.

0: 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So klingt euer Dienstagnachmittag. Hier ist Antenne NRW. Ein Mann bricht in ein Haus ein, packt Geschenke aus, stiehlt ein Auto und verursacht auf dem Weg nach Münster im Drogenrausch mehrere Unfälle mit Verletzten. Seit heute Nachmittag verhandelt das Landgericht Münster den Fall in einem sogenannten Sicherungsverfahren. Dem Beschuldigten droht die dauerhafte Unterbringung in einer Psychiatrie. Dann hat bei einem Streit im Kölner Hauptbahnhof ein 27-jähriger Mann einen 48-jährigen mit einem Cuttermesser attackiert. Der Mann blieb bis auf leichte Schürfwunden am Ellenbogen und Bein unverletzt. Die Bundespolizei nahm den 27-jährigen mutmaßlichen Täter noch am Bahnsteig fest. Und seit knapp 2 Monaten hat die Düsseldorfer Volkshochschule einen schicken neuen Standort. Und jetzt kommt raus, die VHS muss ein Viertel der Unterrichtsstunden streichen, um Geld zu sparen. 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
1: Ich bin Julia Rasilkopf. Das EU-Parlament hat das Zollabkommen mit den USA gebilligt. Damit werden europäische Zölle auf US-Industriewaren bis Ende 2029 abgeschafft. Washington versprach im Gegenzug, auf die meisten EU-Produkte maximal einen Zoll von 15% zu erheben. Außerdem beschloss das EU-Parlament ein Verbot von KI-Anwendungen, die gefälschte Nacktbilder erstellen. Es soll ab Dezember gelten. An fast allen Badestellen in Deutschland ist die Wasserqualität ausgezeichnet. Das zeigt die neue Analyse der EU-Umweltagentur mit Sitz in Kopenhagen. Nur an 3 der knapp 2300 untersuchten Orte in Deutschland raten die Experten vom Baden ab. Im europäischen Vergleich liegt Deutschland auf Platz 7. Der Tankrabatt ist nach Ansicht der Monopolkommission nicht vollständig bei den Verbraucherinnen und Verbrauchern angekommen. Das unabhängige Beratergremium der Bundesregierung erklärte, von den 16,7 Cent Steuererleichterung pro Liter Kraftstoff seien zwischen 15 und 16 Cent weitergegeben worden. Damit kommen 100 bis 200 Millionen Euro der Steuersenkung nicht bei den Verbrauchern an. Der Messerangriff auf die damals neu gewählte Bürgermeisterin von Herdecke an der Ruhr hat im Herbst bundesweit für Aufsehen gesorgt. Jetzt hat die Staatsanwaltschaft Anklage gegen die Adoptivtochter von Iris Stalzer erhoben. Sie wirft der 17-Jährigen Körperverletzung vor. Die Jugendliche soll die Politikerin vor 8 Monaten gefoltert und lebensgefährlich verletzt haben. Sie hatte selbst den Notruf abgesetzt. Bei der Fußball-WM in den USA, Kanada und Mexiko bestreitet heute Top-Favorit Frankreich seine Auftaktpartie. Die Franzosen treffen auf den Senegal. Anstoß im Finalstadion von New Jersey ist um 21 Uhr unserer Zeit. In der Nacht spielt dann der Irak gegen Norwegen und Titelverteidiger Argentinien gegen Algerien. Morgen früh um 6 Uhr unserer Zeit heißt es dann noch Österreich gegen Jordanien.
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1: Mit vielen Wolken und immer wieder Regen geht es in den Abend. Grau ist es dann auch morgen bei 23 bis 27 Grad. Ab Donnerstag dann der große Umschwung. Sonne den ganzen Tag, 30 Grad und mehr. Und am Freitag wird's heiß und schwül mit Gewittern.
2: Aus der NRW-Verkehrszentrale live die Staumeldungen für euch auf der A3 Köln Richtung Oberhausen. Zwischen Duisburg-Weder und Oberhausen-Lirich 3 Kilometer Stau, 20 Minuten braucht sich hier länger. Auf der A3 Köln Richtung Frankfurt zwischen Bad Honnef-Linz und Neuwied 12 Kilometer Stau, 50 Minuten bitte hier extra Zeit einplanen. Und auf der A40 Duisburg Richtung Essen zwischen Mülheim an der Ruhr Dümpften und Mülheim an der Ruhr Winkhausen 1 Kilometer Stau, 15 Minuten Zeit. Verlust, habt eine gute und eine sichere Fahrt.
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4: Der nächste Song hat den Preis gewonnen für den Popsong mit dem schlechtesten Text aller Zeiten. Was eine Ehre, oder? Hier ein kleiner Auszug. Ich möchte keinen Geist sehen, sondern lieber eine Scheibe Toastbrot. Das ist eine der Textzeilen. Das bleibt hängen, oder? Euch erwartet eine gute Laune-Nummer mit Ohrwurm-Charakter jetzt. Eben unter anderem mit dieser banalen Zeile, die damals wie heute für einen Hinhörer und Schmunzler gesorgt hat. I don't wanna see a ghost, I'd rather have a piece of toast. Das reimt sich und macht Spaß. Desiree mit Live, einer der besten Hits aller Zeiten, jetzt hier bei Antenne NRW. Ich bin Marc Moosbrugger und damit kann der Spätdienst in der Klinik bei euch trotz viel Stress heute auf jeden Fall gut weitergehen. Mit uns an eurer Seite.

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1: Hier ist euer Dienstagnachmittag. Hier ist Antenne NRW. Klasse, dass ihr mit dabei seid. Ed Sheeran, der wollte eigentlich einen Break-Up-Song schreiben, aber das hat sich dann dramatisch verändert. Vor ein paar Jahren hat Ed Sheeran seinen besten Freund verloren, mit dem er eine Musikplattform gegründet hatte, und eben seine Trauer darüber hat er in diesem Song verarbeitet. Jedes Mal, wenn man ausgeht und erwartet, dass man die Person wieder trifft, erinnert einen alles an sie und an die Dinge, die man zusammen gemacht hat, meinte Ed Sheeran. Und er hat ja leider so recht. Und dass man sich manchmal selbst aus der Realität rausnehmen muss, um den Schmerz des Verlusts zu betäuben. Aber bestimmte Dinge bringen einen einfach wieder zurück in die Realität. Musik, für Ed Sheeran definitiv eine Form der Heilung. Deshalb einer der besten Hits aller Zeiten, Eyes Closed von Ed Sheeran, mit dem wir euch jetzt sanft nach Hause begleiten. Da stört euch nicht mal mehr der nervige Berufsverkehr.

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0: in 60 Sekunden.
1: Ich bin Julia Wasilkow. Die Anwohnerinnen und Anwohner einer Straße in Bochum-Wattenscheid können wieder ruhig schlafen. Gestern hatte die Polizei dort Tatortabsperrungen angebracht. Auf einem Gehweg war ein großer Fleck, der wie Blut aussah. Die Laboruntersuchung brachte jetzt die Nachricht, dass dort kein Verbrechen geschehen war. Die Flüssigkeit stammte von einem Gemüse. Vermutlich war irgendwem eine Einkaufstasche hingefallen. Am Dortmunder Hauptbahnhof sind zwei komplette Schulklassen über die Gleise gelaufen und ihre Lehrer waren mit dabei. Die Bahn stoppte ihretwegen gestern Mittag den ganzen Zugbetrieb. Die Bundespolizei zählte 41 Jugendliche und zwei Begleitpersonen. Sie waren aus Verl und hatten einen Ausflug nach Dortmund gemacht. Als sie zum Bus zurückkamen, wartete dort eine Streife und notierte von allen die Namen.
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1: Mit vielen Wolken und immer wieder Regen geht es in den Abend. Grau ist es dann auch morgen bei 23 bis 27 Grad. Ab Donnerstag dann der große Umschwung. Sonne den ganzen Tag, 30 Grad und mehr. Und am Freitag wird's heiß und schwül mit Gewittern.
2: Live aus der NRW-Verkehrszentrale die Staumeldungen für euch auf der A1 Köln Richtung Euskirchen. Zwischen Frechen und Kreuz Bliesheim 9 Kilometer Stau, 25 Minuten braucht ihr dort länger. Auf der A3 Köln Richtung Frankfurt zwischen Bad Hohenef-Linz und Neuwied 10 Kilometer Stau, eine Stunde braucht ihr hier länger. Und auf der A1 Euskirchen Richtung Köln zwischen Weilerswirst West und Erfstadt 2 Kilometer Stau, 15 Minuten braucht ihr hier länger. Ich wünsche euch eine gute Fahrt.

0: Wunderschönen Nachmittag wünsche ich euch an diesem Dienstag, heute am 16. Juni 2026. Und da geht's jetzt 34 Jahre zurück in der Zeit.
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2: 16. Juni 1992. London Beat sind mit You Bring On The Sun neu in den Charts. London Beat ist so eine Band, die es einfach drauf hat, Songs zu machen, die so nach Leichtigkeit und Sommer klingen. Und dabei schaffen die Jungs es, schnellere, eingängigere Beats zu kreieren, die aber gleichzeitig enorm entspannt klingen. In You Bring On The Sun, da singen sie davon, wie die Frau in ihrem Leben es einfach immer wieder schafft, die Sonne aufgehen zu lassen. Sie ist diejenige, die alles zum Strahlen bringt. Der Song kommt verdammt gut an, Kritiker schreiben, es ist, als ob die Zeit stillsteht, wenn London Beat ihren Soul-Pop abliefern, mit himmlischem Gesang und dem typischen Gitarrensound im Hintergrund. Das ist es, was die Leute wollen, und da muss man sagen, da haben sie recht, die Kritiker.

0: Richtung Feierabend mit uns an eurer Seite. Hier ist Antenne NRW. Schon wieder wurde in Lippstadt ein Zigarettenautomat gesprengt. In diesem Jahr ist es im Kreis Soest schon mindestens der 9. Dann hilft im Felberter Parkbad eine künstliche Intelligenz dabei, Badeunfälle zu verhindern. Die KI analysiert Bewegungen in Echtzeit und meldet Auffälligkeiten sofort. Für die Rettungskräfte zählt dabei jede Sekunde. Und das Internationale Zentrum für Lichtkunst in Unna ist ein einzigartiger Ort. Ein Museum für Licht und Farbe unter der Erde. In diesem Jahr feiert es sein 25-jähriges Bestehen. Vom Tecklenburger Land bis in die Kölner Bucht, wir behalten für euch das aktuelle Geschehen im Blick. 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
1: Ich bin Julia Wasilkow. Die G7-Staaten wollen den Druck auf Russland erhöhen, um Friedensgespräche für die Ukraine zu erzwingen. Das ist das Ergebnis des Treffens im französischen Evian. US-Präsident Trump hat Russland dabei aufgefordert, ein Friedensabkommen mit der Ukraine zu schließen. Außerdem hat er sich bereit erklärt, die wegen des Iran-Kriegs ausgesetzten Ölsanktionen gegen Russland wieder in Kraft zu setzen. Auch der ukrainische Präsident Zelensky ist heute als Gast beim G7-Treffen dabei. Auf vegetarischen Produkten dürfen in der EU künftig nicht mehr Begriffe wie Hühnchen oder Rindfleisch stehen. Die Abgeordneten im Europaparlament haben für einen entsprechenden Gesetzesvorschlag gestimmt. Auch zum Beispiel Steak, Speck, Leber oder Rippchen werden bei Veggie-Produkten verboten. Kritik kommt aus Deutschland. Ernährungsminister Reiner hält die Neuregelung für unnötigen Mehraufwand. Die Verbraucher seien schlau und mündig genug. Ein Aufklärungsvideo der Feuerwehr Iserlohn hat weltweit Millionen Klicks bekommen. In dem Film spielt die Feuerwehr eine Gruppe von Leuten, die entspannt im Garten sitzen. Dann versucht einer von ihnen, Unkraut mit dem Grasbrenner abzufackeln. Schon brennt der ganze Garten. Anlass für den Filmdreh war, dass in Iserlohn dreimal in einer Woche Gärten auf diese Weise in Brand geraten sind. In keinem anderen Bundesland nimmt die Zahl der Sozialwohnungen so stark ab wie in NRW. Nach amtlichen Zahlen wurden vergangenes Jahr in NRW rund 8000 Sozialwohnungen und Wohnheimplätze neu gebaut. Aber zugleich fielen 26.500 Wohnungen aus der Preisbindung heraus. 18.500 Sozialwohnungen gingen unterm Strich verloren. Mieterbund und Sozialverbände forderten mehr Geld für den sozialen Wohnungsbau. Die Innenministerkonferenz trifft sich morgen in Hamburg. Und obwohl die Lage in den Fußballstadien für die Innenminister als inakzeptabel gilt, werden neue Maßnahmen gegen Pyrotechnik wohl vorerst nicht kommen. Laut einem Beschlussentwurf, der dem Spiegel vorliegt, wird das Thema auf die Herbstkonferenz verschoben. Auch das DFB-Pokalfinale im Mai hat daran nichts geändert. Damals musste das Spiel wegen Bengalos 5 Minuten lang unterbrochen werden.
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1: Mit vielen Wolken und immer wieder Regen geht es in den Abend. Grau ist es dann auch morgen bei 23 bis 27 Grad. Ab Donnerstag dann der große Umschwung. Sonne den ganzen Tag, 30 Grad und mehr. Und am Freitag wird's heiß und schwül mit Gewittern.
2: Aus der NRW-Verkehrszentrale live für euch die Staumeldungen auf der A1 Euskirchen Richtung Dortmund. Zwischen Kreuz Köln-Nord und Kreuz Leverkusen 5 Kilometer Stau, 15 Minuten braucht ihr dort länger. Auf der A3 Köln Richtung Arnheim zwischen Kreuz Oberhausen West und Kreuz Oberhausen 4 Kilometer Stau, 20 Minuten braucht ihr hier länger. Und nochmal auf der A3 Köln Richtung Frankfurt zwischen Bad Honef-Linz und Neuwied 9 Kilometer Stau, 50 Minuten bitte hier extra Zeit einplanen. Ich wünsche euch eine gute Fahrt.
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4: Hey Cinderella, zieh deinen Schuh an. Ich werde dein Non-Stop-Liebhaber sein. Frau hinterm Steuer, lass mich das Lenkrad übernehmen. Komm raus aus meinen Träumen, steig in mein Auto ein. Komm raus aus meinen Träumen und setz dich auf den Rücksitz. Stellt euch mal vor, liebe Männer, ihr würdet solche Anmachsprüche raushauen und Ladies, ihr würdet das wahrscheinlich nicht wirklich cool finden. Dabei hat Billy Ocean damals in den 80ern überhaupt nichts anderes wollen, als ein reines Partylied mit Anmachsprüchen aufzunehmen, plus einer extra fetten Portion Testosteron. Und naja, das ist ihm absolut gelungen. Privat ist Billy Ocean dabei eigentlich ein ganz großer Familienmensch mit Frau und 4 Kindern. Also wir sehen jetzt auf jeden Fall über diesen eher dünneren Inhalt weg. Vielleicht auch gerade deswegen ist diese Pop-R&B-Nummer ein Welterfolg geworden. In vielen Ländern Platz 1 der Charts. Get Out of My Dreams, Get Into My Car. Einer der besten Hits aller Zeiten bei Antenne NRW. Und der bringt euch jetzt safe die passenden Feierabend-Vibes, wenn ihr mal wieder vorhabt, heute Abend mit eurer Family noch so ein bisschen zu grillen. Ich bin Marc Moosbrugger. Schön, dass ihr mit dabei seid.

Hier ist euer Dienstagabend bei Antenne NRW. Klasse, dass ihr mit dabei seid. Nach Jahren des Darbens hatte die Band Soul Asylum Anfang der 90er endlich den erhofften Erfolg. Vergessen waren damit die Tage, in denen die Jungs erfolglos durch die kleinen Clubs Amerikas touren mussten und sich finanziell gerade so über Wasser halten konnten. Mit ihrem neuen melodischen Pop-Rock-Sound ist es endlich steil nach oben gegangen, dank des eingängigen Runaway Train. Als passende Begleitung wollten Soul Asylum dann noch das perfekte Musikvideo. Tagelang hat sich die Band also Vorschläge diverser Regisseure angeschaut und dann hat's auf einmal Klick gemacht. In einem der vorgestellten Skripte, da ist die Idee vorgekommen, Fotos vermisster Kinder zu zeigen. Da es in dem Song ja auch um Flucht geht, haben sie damals gesagt, das klingt richtig gut, das könnte eigentlich emotional perfekt passen. Und nicht nur die Jungs aus der Band, auch die Fans waren begeistert, als dieses Video dann in Dauerrotation auf MTV gelaufen ist. Tatsächlich sind sogar einige der vermissten Kinder durch das Video wiedergefunden worden. Dank Soul Asylum mit Runaway Train, einem der besten Hits aller Zeiten hier bei Antenne NRW jetzt. Und damit wünsche ich euch einen ganz entspannten Einstieg in den Feierabend. Wenn der Tag heute wieder mega anstrengend war, dann ist das der richtige Sound zum Runterkommen und das Hirn auslüften. Dazu kurbelt ihr jetzt am besten auf der Heimfahrt noch das Autofenster runter und lasst euch auch noch frische Luft von draußen um die Nase wehen.

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1: Mit vielen Wolken und immer wieder Regen geht es in den Abend. Grau ist es dann auch morgen bei 23 bis 27 Grad. Ab Donnerstag dann der große Umschwung. Sonne den ganzen Tag, 30 Grad und mehr. Und am Freitag wird's heiß und schwül mit Gewittern.
2: Aus der NRW-Verkehrszentrale live die Staumeldungen für euch auf der A1 Köln Richtung Euskirchen zwischen Hürth und Kreuz Bliesheim. 6 Kilometer stockender Verkehr, 15 Minuten braucht ihr dort länger. Auf der A3 Köln Richtung Frankfurt zwischen Bad Honef-Linz und Neuwied. 6 Kilometer Stau, 50 Minuten braucht ihr hier länger. Und auf der A1 beim Kölner Ring Euskirchen Richtung Köln zwischen Köln-Löwenich und Kreuz Köln-Nord. 3 Kilometer stockender Verkehr, 15 Minuten bitte hier extra Zeit einplanen. Ich wünsche euch eine gute Fahrt.

0: Eine typische musikalische Eintagsfliege, aber einer der besten Hits aller Zeiten. Torn von Natalie Imbruglia. Ich wünsche euch einen schönen Dienstagabend. Hab als nächstes 80er Poprock von Simply Red für euch. Aber erstmal bringen wir euch in Feierlaune.
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0: Das ist der Dienstagabend. Hier ist Antenne NRW für euch. Bei einem Feuer in einem Mehrfamilienhaus südlich von Siegen haben Feuerwehrleute im Dachgeschoss einen Toten gefunden. Die Ermittlungen diesbezüglich dauern an. Dann wehren sich in Detmold jetzt Bewohner eines Mietshauses gegen unhaltbare Zustände. Sie leben im Winter beispielsweise ohne Heizung, ohne Waschmaschine und ohne Aufzug. Und in ganz Nordrhein-Westfalen gibt's den Pyramidengünsel nur an 10 Standorten. Auch die Stadt Aachen kämpft um den Erhalt dieser Pflanze und lässt seinen Samen suchen. Wenn etwa 100 bis 200 gefunden wurden, soll die Pflanze im Botanischen Garten in Bonn nachgezüchtet werden. Verpasst keine Schlagzeile, die für euch im Westen zählt, und schaut jetzt rein auf antenne.nrw.
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1: Ich bin Helen Martin. Planungs- und Genehmigungsverfahren verlangen oft jede Menge Geduld ab. Mit Unterstützung von künstlicher Intelligenz soll sich das ändern. Dafür hat das Bundesdigitalministerium eine KI-Software freigeschaltet, die beispielsweise wichtige Informationen aus den Antragsunterlagen herausfiltert oder Unterlagen auf Vollständigkeit prüft. Fachliche Entscheidungen treffen aber weiter die Menschen in den Behörden. Veggie-Burger dürfen auch künftig weiterhin Veggie-Burger heißen. Das Europaparlament hat aber dafür gestimmt, dass auf vegetarischen Produkten keine Fleischbegriffe mehr stehen dürfen, also kein Hühnchen, kein Steak, kein Rippchen. Betroffen sind alle Bezeichnungen, die sich auf Fleischarten oder einzelne Teilstücke beziehen. Kritik kommt aus Deutschland. Ernährungsminister Rainer hält die Neuregelung für unnötigen Mehraufwand. Die Verbraucher seien schlau und mündig genug. 8 Monate nach der Messerattacke auf die SPD-Politikerin Iris Stalze aus NRW hat die Staatsanwaltschaft Anklage erhoben. Beschuldigt ist die 17-jährige Tochter der Politikerin. Ihr wird gefährliche Körperverletzung vorgeworfen. Claudia Wächter berichtet.
2: Mehrmals habe die Jugendliche auf ihre Mutter mit Messern eingestochen, sagt die Anklage. Warum? Dazu schweigt die junge Frau. Viele haben aber noch die Bilder von damals im Kopf, die Rettungshubschrauber vor dem Haus, die vielen Einsatzkräfte. Gerüchte gab es über Gewalt in der Familie. Die Kommunalpolitikerin selbst hat sich körperlich schnell erholt und ihren Job als Bürgermeisterin angetreten.
1: Bei der Fußball-WM bestreitet heute Top-Favorit Frankreich seine Auftaktpartie. Die Franzosen treffen auf den Senegal. Anstoß in New Jersey ist um 21 Uhr. In der Nacht spielt dann der Irak gegen Norwegen und Titelverteidiger Argentinien gegen Algerien. Morgen früh um 6 Uhr heißt es dann noch Österreich gegen Jordanien.
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1: Viele Wolken und immer wieder Regen, so sieht der Abend aus. In der Nacht hört der Regen dann auf, bewölkt bleibt es bei 14 bis 10 Grad. Morgen wird es wieder grau mit vereinzelten Schauern und 23 bis 27 Grad. Ab Donnerstag dann der große Umschwung, Sonne den ganzen Tag, 30 Grad und mehr. Und am Freitag wird es heiß und schwül mit Gewittern.
3: Live aus der NRW-Verkehrszentrale die Staumeldungen für euch. Auf der A3 Köln Richtung Frankfurt zwischen Bad Honef-Linz und Neuwied 5 Kilometer Stau, 45 Minuten Zeitverlust. Auf der A4 Herlen-Aachen Richtung Köln zwischen Kreuz Köln-West und Köln-Eiffeltor 5 Kilometer Stau, 40 Minuten braucht ihr hier länger. Und nochmal auf der A4 Olpe Richtung Herlen-Aachen zwischen Kreuz Köln-Ost und Kreuz Köln-Süd 6 Kilometer Stau, 20 Minuten braucht ihr hier länger. Ich wünsche euch eine gute Fahrt.
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5: Jetzt kommt der Film Blade Runner ins Spiel. Der Sänger Darren Hayes von Savage Garden, der war nämlich ein großer Science-Fiction-Fan und hat den Song To the Moon and Back aus dieser Perspektive geschrieben. Aus der Vorstellung davon, was es bedeutet, Mensch zu sein. Aus der Sehnsucht, seine Emotionen und Gefühle auszudrücken und dafür Anerkennung zu finden. In seinem Leben hat es auch jemanden gegeben, der sehr distanziert war und alle, die ihn geliebt haben, hat er von sich gestoßen. Aber Darren Hayes war in der Lage, unter dieser harten Schale zu sehen, wie viel Schmerz da verborgen war, was diese Person sehr belastet hat. Also der düsterste Song jetzt von Savage Garden, aber einer der besten Hits aller Zeiten hier bei Antenne NRW. To the Moon and Back im New Romantic Sound der 80er Jahre mit sanften Synthesizern und coolen Gitarren. Ich bin Marc Moosbrugger und das ist vielleicht ja jetzt eine Idee für euch, heute Abend mal wieder Blade Runner im Heimkino anzuschauen.

Eure Feierabendzeit bei Antenne NRW an diesem Dienstag mit dem nächsten Song, der eigentlich eine ganz große Nummer für Madonna hätte werden können. Der Neil Tennant und Chris Lowe von den Pet Shop Boys haben ihn eigentlich ursprünglich geschrieben, um ihn Madonna anzubieten. Als die beiden ihn dann aber fertig hatten, sind ihnen Zweifel gekommen. Sie waren sich nicht sicher, ob Madonna ihn wirklich gut finden würde und naja, so haben sie sich entschieden, das Ding selbst rauszubringen. Zum Glück, Heart ist im März 88 als vierte und letzte Single des mittlerweile legendären Albums Actually veröffentlicht worden und hat sich direkt die Spitze der deutschen Charts gesichert. In den Discos ist der Song mit seinen vielzähligen Remix-Varianten rauf und runter gelaufen und war von der Tanzfläche nicht mehr wegzudenken. Hier sind die Pet Shop Boys mit Heart, einem der besten Hits aller Zeiten bei Antenne NRW, mit dem ihr das bisschen Hausarbeit heute Abend doch ganz easy erledigen könnt. Und ihr werdet sehen, das geht locker von der Hand, wenn ihr mal damit angefangen habt. Ich spreche da aus eigener Erfahrung.

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1: Viele Wolken und immer wieder Regen, so sieht der Abend aus. In der Nacht hört der Regen dann auf, bewölkt bleibt es bei 14 bis 10 Grad. Morgen wird es wieder grau mit vereinzelten Schauern und 23 bis 27 Grad. Ab Donnerstag dann der große Umschwung, Sonne den ganzen Tag, 30 Grad und mehr. Und am Freitag wird es heiß und schwül mit Gewittern.
2: Live aus der NRW-Verkehrszentrale die Staumeldungen für euch. Auf der A3 Köln Richtung Frankfurt zwischen Bad Honef-Linz und Neuwied 5 Kilometer Stau, 45 Minuten Zeitverlust. Auf der A4 Herlen-Aachen Richtung Köln zwischen Kreuz Köln-West und Köln-Eiffeltor 5 Kilometer Stau, 40 Minuten braucht ihr hier länger. Und nochmal auf der A4 Olpe Richtung Herlen-Aachen zwischen Kreuz Köln-Ost und Kreuz Köln-Süd 6 Kilometer Stau, 20 Minuten braucht ihr hier länger. Ich wünsche euch eine gute Fahrt.
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0: Einen schönen Dienstagabend. Zur Feierabendzeit drehen wir jetzt wieder gemeinsam die Zeit zurück von diesem 16. Juni 2026 aus. Und zwar um 27 Jahre.
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2: 16. Juni 1999. Whitney Houston ist mit My Love is Your Love neu in den Charts. Anfang der 90er Jahre ist Whitney Houston ein absoluter Weltstar. Ihre Musik läuft überall, ob bei den Olympischen Spielen, dem Super Bowl oder sonst wo. Jeder hört Whitney Houston. Man kommt an ihr quasi nicht vorbei. Genau die richtige Zeit also, sich einer neuen Herausforderung zu stellen. Musik und Bühnen kann sie ja, also ab auf die Leinwand. Ihr erster Kinofilm wird direkt zum riesigen Erfolg. Gemeinsam mit Kevin Costner als ihrem Bodyguard steht sie vor der Kamera und steuert natürlich auch noch kurzerhand den Soundtrack dazu bei und landet, wie nebenher, ihren größten Hit, I Will Always Love You. Zwei weitere Filme und damit natürlich auch zwei weitere sehr erfolgreiche Soundtracks macht sie noch und widmet sich dann nach 8 aufregenden Jahren vor der Kamera wieder ganz der Musik. Ihr 4. Album My Love is Your Love steigt dann wieder ganz

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1: Ich bin Helen Martin. Veggie-Burger dürfen ihren Namen behalten. Andere Bezeichnungen für vegetarische Produkte könnten in der EU aber bald tabu sein. Das Europaparlament hat sich dafür ausgesprochen, Begriffe wie Speck oder Hühnchen nur noch für Fleischprodukte zu erlauben. Zoe Tassovali berichtet.
2: Für Verbraucher bleibt vieles erstmal beim Alten. Veggie-Burger, Tofu-Wurst oder Sojaschnitzel dürfen weiter so heißen. Die EU will aber bei einigen Begriffen eine Grenze ziehen. Namen wie Veggie, Hühnchen oder pflanzlicher Speck könnten künftig von den Verpackungen und Speisekarten verschwinden. Bevor die neuen Regeln gelten, müssen aber noch die EU-Staaten zustimmen.
1: Endloses Scrollen auf TikTok und Co. kann unsere Angst- und Stresswerte erhöhen. Das geht aus einer Analyse der Universität Bayreuth hervor. Wer mehr als 4 Stunden am Tag mit Kurzvideos verbringt, wird unaufmerksamer und impulsiver. Auch Angst, Depression und Stress können durch endloses Scrollen auf Plattformen wie TikTok steigen. Der Fachkräftemangel in Deutschland ist deutlich zurückgegangen, allerdings nicht, weil es mehr Fachkräfte gibt. Wie die staatliche Förderbank KfW mitgeteilt hat, stellen Unternehmen einfach weniger ein, weil die Wirtschaft so schwächelt. Dadurch klagen aktuell 21% der Unternehmen über Fachkräftemangel. Auf dem Höhepunkt vor knapp 4 Jahren waren es noch fast 50%. Mit Frankreich startet ab 21 Uhr der Top-Favorit der diesjährigen Fußball-WM ins Turnier. Zum Auftakt geht es gegen den Senegal. Für Argentinien beginnt dann in der Nacht die Mission Titelverteidigung. Der amtierende Weltmeister spielt ab 3 Uhr gegen Algerien. Und vorher treffen ab 0 Uhr der Irak und Norwegen aufeinander.
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1: Ich bin Helen Martin. Das EU-Parlament will KI-Anwendungen verbieten, mit denen sich gefälschte Nacktbilder erstellen lassen. Die Abgeordneten haben dafür gestimmt, das europäische KI-Gesetz entsprechend zu ändern. Die neue Regel soll ab Dezember gelten. Bis dahin müssen Anbieter solcher KI-Systeme Sicherheitsvorkehrungen einbauen. Der Rat der Mitgliedstaaten muss noch zustimmen, das gilt aber als Formsache. Beim G7-Gipfel im französischen Evian haben sich die Staats- und Regierungschefs darauf geeinigt, die Ukraine wieder stärker unterstützen zu wollen. Bundeskanzler Merz sagte am Abend, alle seien sich einig gewesen, dass Russland diesen Krieg militärisch nicht gewinnen kann. Das war auch Thema im Gespräch mit US-Präsident Trump. Außerdem sollen neue Sanktionen gegen den russischen Öl- und Gassektor kommen. Es piept, man bezahlt und verschwindet. In vielen Supermärkten können wir mittlerweile unseren Einkauf selbst scannen. Doch die meisten stellen sich nach wie vor am liebsten an der klassischen Kasse mit Personal an. Claudia Wächter, wieso ist das so?
2: Naja, vor allem sind wir erstmal Gewohnheitstiere und so manche fragen sich schon, Himmel, wie muss ich nun die Nudeltüte halten, damit es piept? Und viele, ja, die zahlen eben lieber bar und das funktioniert eben an vielen Scankassen nicht und man kann mit den Menschen an der Kasse quatschen, kleiner Smalltalk oder vielleicht sogar flirten.
1: Der Ausrüster der deutschen Fußballnationalmannschaft, Adidas, hat ein Problem beim Bedrucken der DFB-Trikots. Der Buchstabe V ist ausgegangen. Fans können deshalb gerade keine Originalshirts mit den Namen Havertz, Pavlovic und Undav bestellen. Adidas hat angekündigt, dass die Trikots bald wieder bestellbar sein sollen. Ein Exemplar kostet, je nach Qualität, zwischen 100 und 150 Euro.
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1: Ich bin Moritz Einzel. Es ist die Nacht der Superstars bei der Fußball-WM. Die Franzosen, unter anderem mit Michael Olise vom FC Bayern, die haben gerade ihr Auftaktspiel gegen den Senegal. Zur Halbzeit steht's noch 0:0. Um Mitternacht trifft der Irak auf Norwegen mit Topstürmer Erling Haaland. Um 3 Uhr greift der Weltmeister erstmals ins Turnier ein. Argentinien um Lionel Messi spielt gegen Algerien. Und ab 6 Uhr früh sind dann noch unsere Nachbarn aus Österreich im Einsatz, unter anderem mit dem Münchner Konrad Leimer. Es geht gegen Jordanien. Mehr Sicherheit, mehr Sauberkeit und schnellere Reparaturen. Die Deutsche Bahn schickt bundesweit 44 mobile Handwerksteams an ihre Bahnhöfe. Rund 200 zusätzliche Beschäftigte sollen Schäden künftig direkt vor Ort beheben. Zoe Tassovali berichtet.
2: Kaputte Scheiben, beschmierte Wände oder defekte Sitzbänke sollen künftig nicht mehr wochenlang auf ihre Reparatur warten. Die neuen Teams kümmern sich um genau solche Schäden und sind bundesweit unterwegs. Die Handwerker sind Teil eines größeren Programms, das seit Januar läuft. Dazu gehören auch zusätzliche Sicherheitskräfte und mehr Reinigungsaktionen an vielen Bahnhöfen.
1: Deutschland hat 32 Afghanen per Charterflug in ihr Heimatland abgeschoben. Nach Angaben des Bundesinnenministeriums handelt es sich um Straftäter, die unter anderem wegen Vergewaltigung, Tötungsdelikten und Kindesmissbrauchs verurteilt worden waren. Die Abschiebungen sind wegen der prekären Menschenrechtslage in Afghanistan umstritten. Elon Musks Raumfahrtfirma SpaceX hat an der Börse Amazon überholt. Heute lag der Börsenwert von SpaceX bei rund 2,75 Billionen Dollar. Amazon kommt auf 2,67 Billionen. Seit dem Börsenstart vor 3 Tagen ist SpaceX damit um rund 1 Billion Dollar gestiegen. Musks Vermögen liegt inzwischen bei knapp 1,3 Billionen Dollar.
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1: Ich bin Moritz Einzel. Bundeskanzler Merz ist nach den heutigen Beratungen beim G7-Gipfel in Frankreich zufrieden. Sein Eindruck ist, dass Europäer und Amerikaner stärker an einem Strang ziehen.
2: Sowohl für die Ukraine als auch für die Golfregion war das also heute ein Tag der Hoffnung hier in Evian. Es war auch ein Tag, in dem wir als G7 gezeigt haben, wir sind in den großen Fragen handlungsfähig, wir sind uns einig.
1: Merz unterstrich, die Ukraine habe sich gegen Russland eine neue Position der Stärke erkämpft. Er habe US-Präsident Trump vor diesem Hintergrund sehr kooperativ gesehen und er habe ihn auch sehr aufmerksam zuhören sehen. Großes Thema aktuell natürlich auch das Rahmenabkommen zwischen den USA und dem Iran. Jetzt ist auch klar, wann und wo das Papier unterzeichnet werden soll. Und zwar am Freitag auf dem Bürgenstock am Vierwaldstätter See in der Schweiz. In dem dortigen Luxushotel fand 2024 eine Ukraine-Konferenz statt. In Berlin ist ein neues Abwehrzentrum gegen hybride Bedrohungen in Betrieb gegangen. Innenminister Dobrindt will Deutschland damit besser vor Cyberattacken, Fake-News-Kampagnen und Sabotage schützen.
3: Hybride Bedrohungen sind der Schattenkrieg des 21. Jahrhunderts. Kein heißer Krieg, aber eine dunkle Bedrohung, die versucht, sich manipulativ über unser Land zu legen.
1: In dem Zentrum sollen Polizei, Nachrichtendienste und weitere Behörden ihre Erkenntnisse zusammentragen. Für Fußballfans lohnt es sich, die Nacht durchzumachen. Bei der WM in den USA, Mexiko und Kanada geben sich die Topstars die Klinke in die Hand. Nach dem Spiel der Franzosen gegen den Senegal steigt Norwegen mit Stürmer Erling Haaland ins Turnier ein. Gegner ab Mitternacht ist der Irak. Ab 3 Uhr spielt Weltmeister Argentinien um Lionel Messi gegen Algerien und ab 6 Uhr früh spielt noch Österreich gegen Jordanien.
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1: Ich bin Moritz Einzel. Frankreich ist mit einem Sieg in die Fußball-WM gestartet. Der Top-Favorit setzte sich gegen den Senegal mit 3:1 durch. Zweifacher Torschütze war Superstar Kylian Mbappé. In diesen Minuten beginnt die Partie Irak gegen Norwegen. Da gibt mit Erling Haaland der nächste Top-Stürmer seine Visitenkarte ab bei diesem Turnier. Ab 3 Uhr spielt Weltmeister Argentinien gegen Algerien und um 6 Uhr früh ist Anstoß bei Österreich gegen Jordanien. Bundeskanzler Merz hat sich zuversichtlich gezeigt, dass Europäer und Amerikaner an einem Strang ziehen, um den Ukraine-Krieg zu beenden. Merz sagte, die G7-Staaten seien sich einig, den Druck zu erhöhen, um Russland an den Verhandlungstisch zu bringen, sagte Merz im französischen Evian.
2: Was für uns alle Grund zur Zuversicht gibt, ist die Formulierung von Präsident Trump, Russland muss diesen Krieg beenden. Und ich finde, das ist eine klare Botschaft. Russland muss diesen Krieg beenden.
1: Trump habe sich sehr kooperativ gezeigt und aufmerksam zugehört, so Merz. Das EU-Parlament will KI-Anwendungen verbieten, mit denen sich gefälschte Nacktbilder erstellen lassen. Die Abgeordneten haben dafür gestimmt, das europäische KI-Gesetz entsprechend zu ändern. Die neue Regel soll ab Dezember gelten. Bis dahin müssen Anbieter solcher KI-Systeme Sicherheitsvorkehrungen einbauen. Der Rat der Mitgliedstaaten muss noch zustimmen, das gilt aber als Formsache. Der Fachkräftemangel in Deutschland ist deutlich zurückgegangen, allerdings nicht, weil es mehr Fachkräfte gibt. Wie die staatliche Förderbank KfW mitgeteilt hat, stellen Unternehmen einfach weniger ein, weil die Wirtschaft so schwächelt. Dadurch klagen aktuell 21% der Unternehmen über Fachkräftemangel. Auf dem Höhepunkt vor knapp 4 Jahren waren es noch fast 50%.
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